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Hallo zusammen. Das ist eine neue Folge von Recently Picked Tracks von DJ Responsky. Und ich freue mich sehr, heute Abend wieder hier zu sein und euch meine neuesten gesammelten Werke vorzustellen. Heute ist für mich eine besondere Sendung, weil ich in letzter Zeit sehr viel Zeit hatte, Musik zu produzieren auch. Und ich präsentiere euch heute Abend auch ein paar neue Stücke, an denen ich selbst beteiligt bin oder die ich alleine gemacht habe. Den Anfang macht jetzt direkt mein Bandprojekt mit der lieben Sina, DJ and the Singer. Das Lied heißt Still Me. Das findet ihr auf Spotify, auf Beatport und sämtlichen sonstigen Streamingdiensten. Ich wünsche euch ganz viel Spaß und haltet die Ohren steif und kommt mal wieder zu einer Party, wenn ich irgendwo auflege. Bis dann, ciao.

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0: Tja, live vom Weiher am 31. Oktober 2016, Halloween. Remy Mateng ist im Studio. Die Sendung heute heißt Palma Centauri und im Hintergrund hört ihr schon jemanden sich räuspern. Das ist mein Gast heute.
1: Hallo.
0: Ja, ein geheimnisvoller Gast. Im Studio ist heute Christoph Esch aus Düsseldorf, ein DJ, den ich vor einiger Zeit mal kennengelernt habe, der einen tollen Sound macht. Wir haben uns kennengelernt auf dem Nachtflohmarkt.
1: Genau.
0: Da hast du so ein bisschen den Soundtrack für die Verkäufer gemacht sozusagen, die Unterhaltung, das Musikbett über von nachmittags bis nachts quasi, ne?
1: Genau, ja.
0: Ja. Ja, du kommst woher?
1: Ursprünglich jetzt.
0: Ja. Ich frage natürlich extra, wir sind hier in Köln. Mein Gast kommt aus Düsseldorf.
1: Ist aber kein gebürtiger Düsseldorfer. Aus dem kleinen Saarland.
0: Ja.
1: Über Umwege von Karlsruhe dann nach Düsseldorf.
0: Ja. Wunderbar. Alles klar, aber jetzt wohnst du in Düsseldorf und legst unter anderem in Düsseldorf auf, aber auch ab und zu in Köln.
1: Genau, also das waren diese Märkte, die Nachmittags-, Frühabendgeschichte, momentan seltener jetzt Club, wir haben demnächst mal wieder was, 10. November im Cube.
0: Ja, kannst du uns dazu noch ein bisschen was sagen? Was ist das?
1: So viel auch noch nicht sagen. Die Veranstaltung heißt Mitte.
0: Ja.
1: Wird von den Jungs von Eisenwaren, ist ein Label in Düsseldorf gemacht und ich bin mit einem Kumpel als Gast dort eingeladen worden.
0: Alles klar, das ist Donnerstag, der 10. November.
1: Genau.
0: Und der Laden ist Cube.
1: Ist Cube, ja, in der Altstadt.
0: In der Altstadt von Düsseldorf, wunderbar. So, ihr hört schon im Hintergrund, beginnt schon so ein bisschen Musik. Wir werden heute zwei oder drei Stunden entspannten elektronischen Sound machen. Wir machen es ein bisschen ruhiger als sonst, also heute weniger treibend und relaxed. Der Herbst ist schon weit fortgeschritten sozusagen. Es wird kälter draußen und nehmt euch eine Tasse Tee, freut euch auf heute Abend. Später wird es ja dann auch noch mal ein bisschen, gibt es ja auch noch mal ein bisschen was zum Feiern, wenn man rausgehen möchte. Aber fürs Erste lullen wir euch auf eurer Couch ein und Christoph macht die erste Stunde, danach melden wir uns nochmal kurz und dann mache ich nochmal eine Stunde und dann schauen wir mal weiter. Ja, Christoph, dann würde ich mal sagen, leg mal los.
1: Okay.

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Tschakka, es ist wieder Freitagmittag. Und der Sommer ist endgültig in der Stadt angekommen, in Köln. Noch eine Woche bis zu den Sommerferien und vorher gibt es noch eine kleine Sendung von mir, nämlich genau jetzt. Basement. Ich komme gerade zurück von einem Workshop in Darmstadt von den Jazz Conceptions. Ein sehr wunderbarer Workshop, den ich letzte Woche verbringen durfte. Und mein Instrument ist das Saxophon, deswegen das Thema der Sendung heute, Saxophon Madness. Basement. Und ich möchte beginnen mit einem Saxophonisten, den ich ein bisschen vernachlässigt habe. Eigentlich der Vertreter des modernen Jazz, des Saxophons im modernen Jazz, das ist James Brandon Lewis. 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Und der hat letztes Jahr ein Album rausgebracht, das heißt Apple Cores, sowas wie Apfelkerngehäuse frei übersetzt, würde ich sagen. Und das erste Stück, was ich spiele, kommt aus diesem Album Apple Cores Number One.

Apple Chorus, das sind kleine Miniaturen im Pure Rough Saxophone Sound. Im Trio mit Chad Taylor an den Drums und Josh Werner am Bass. James Brandon Lewis hat unter anderem aber auch noch andere Formationen, in denen er mitspielt, unter anderem The Mesthetics. Und die haben in diesem Jahr eine Platte rausgebracht, so ein bisschen ein Tribute an die 90er. Und das Stück, was ich spiele, heißt 30 Years of Knowing.

eigentlich auch ein Trio um den Gitarristen Anthony Pywok, ergänzt um den Saxophonisten James Brandon Lewis, dem ich die ersten beiden Stücke gewidmet habe. Jetzt geht's zurück in die Heimat, also fast zumindest. In Leverkusen ist Gregor Schorr geboren. Und er hat sein Vorstudium an der offenen Jazzhochschule in Köln absolviert. 2012 bei André Nenzer, kommt mir bekannt vor.

Ein ganzes Big Band Album hat Gregor Schauer komponiert. Das Album heißt Am Grund, ist dieses Jahr erschienen. Und die Big Band heißt das größte gemeinsame Vielfache mit einer exzellenten Reed-Section. Heinz-Dieter Sauerborn, Paul Scheugenpflug, Steffen Weber, Dennis Gäbel, Roman Fritsch. Und ich möchte auch Carla Kölner erwähnen an den Posaunen, die selber auch Big Band Musik schreibt.

Das ist das David Murray Quartett. David Murray ist ein US-Tenorsaxophonist, Baujahr 1955, hat mit Orgel angefangen und in den 70ern Free Jazz gemacht. Manche sagen, er hat in den 80ern eine Kurve gekriegt und ist zurück zum Neoklassizismus, unter anderem auch mit dem World Saxophone Quartett gespielt. Und das aktuelle Album Birdly Serenade ist dann doch moderner, gut hörbarer, harmonischer Jazz. Und das nicht zuletzt wegen der Grande Dame, die da singt. Könnte man meinen, in Wahrheit ist sie gerade mal Mitte 20. Das ist Ekep Nkwele.

Und sie kommt gleich nach dem Klaviersolo. Und wenn ihr sie live sehen wollt, übermorgen, also am 12.07. spielt sie in Italien, in Perugia auf dem Jazzfestival. Und am 14.07. am Dienstag im Porgy und Bess in Wien. Also, auf geht's.

Birdly Serenade, ein wunderbares Stück, David Moll Quartett. Tatsächlich mehr Grand Dame des Jazz ist die nächste Sängerin. Und sie heißt Jill Scott. Und hat nach 10 Jahren mal wieder ein Album rausgebracht, To Whom It May Concern.

So Much Pressure. Jill Scott, dreifache Grammy-Gewinnerin. Autorin, Schauspielerin. US-Sängerin, New Soul. Und jetzt geht's auf ganz dünnes Eis. Ich glaube, sie heißt Duay Chai. Das Album heißt Alligator Bites Never Heal.

Sie heißt eigentlich Jayla Jamiah Hykeman. Hatte vor 5 Jahren einen TikTok-Hit mit Jackie Blackie Foodcake und macht aber auch einigermaßen vernünftigen Rap. So, was ganz anderes. Meine Platte des Monats kommt von Emma Jean Thackway und heißt Yellow, und das Stück, was wir hören, heißt Mercury.

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1: Emma Jean Thackeray, Trompeterin, erinnert mich total an Kay Tempest, die mittlerweile, glaube ich, Kay Tempest heißt, oder an Jamie Branch. Und Emma Jean Thackeray ist nicht nur Trompeterin, sie ist auch DJ, Radiomoderatorin, hat mit dem Ezra-Kollektiv gespielt, mit Makaya McCraven im Schlagzeuger. Und vermischt einfach Big Band Sound, London Symphony Orchestra Sounds mit Afrobeats und so weiter. Und was sie auch noch ist, sie ist Fußball-Ergebnisvorhersagerin und hat da irgendwie den zweiten Platz in England belegt. Unglaublich.

0: Vielleicht habt ihr eine Ahnung, was hinter diesem Titel steckt. Ich kann euch so viel sagen, es ist eine Musik für eine Tanzperformance. Und da singt es schon.
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0: Das ist Vilas Klint, a.k.a. Minais B.

Ich kann mir sehr gut vorstellen, die Tänzer, wie sie über die Bühne schweben zu diesen Sounds. Sehr expressiv tanzen. Der Titel, ihr wisst, das ist natürlich von 10cc. Und ist gerade 50 Jahre alt geworden. Und natürlich spiele ich auch das Original.

Tennessee live aus dem Hammersmith Odeon Theatre in London. Live and Let Live hieß das Live-Album und das war das erste Tennessee-Album, was ich mir damals gekauft habe. Und ich hatte alle, also praktisch von Ende der 60er bis Anfang der 80er bis Dreadlock Holiday. Eine wunderbare Band, Eric Stewart, Graham Goldman, Kevin Godlin, Lol Cream, die haben den Gizmo erfunden, einen Gitarren-Synthesizer und haben viel experimentelles Zeug gemacht. Ich hab's geliebt. Und ich hatte alle, also praktisch von Ende der 60er bis Anfang der 80er bis Dreadlock Holiday. Eine wunderbare Band, Eric Stewart, Graham Goldman, Kevin Godlin, Lol Cream, die haben den Gizmo erfunden, einen Gitarren-Synthesizer und haben viel experimentelles Zeug gemacht. Ich hab's geliebt.

Okay, das ist Max Treutner, ein schwäbischer Tenorsaxophonist. Der hat letztes Jahr ein Album rausgebracht, das heißt Zen Garden, und auch das Stück heißt Zen Garden. Er hat dafür den Deutschen Jazzpreis erhalten und das Album wird bespielt von einem Quartett mit Sylvan Joey an der Gitarre, Matt Penman am Bass und Jochen Rückert, der kommt hier aus der Gegend, am Schlagzeug, Max Treutner.

Und ich muss ihn leider rausnehmen, bevor er wieder anfängt zu spielen. Weil ich möchte noch was ganz anderes spielen. Ich hatte eben den Namen André Nenzer erwähnt, der das Vorstudium an der offenen Jazzhochschule in Köln durchführt. Jedes Jahr aufs Neue. Und der hat ebenfalls letztes oder vorletztes Jahr eine Platte rausgebracht mit einem Quintett, einem Quartett und einem Nonet. Insgesamt also 9 Leute, aufgeteilt in komplett, full und Quintett und Quartett.

Das André Nenzer Nonet. Unter anderem mit Angelika Nestier, die ständig die Aussprache ihres Namens ändert. Ich komme da auch nicht mehr mit. Am Altsaxophon. Christine Corvesi haben wir eben gehört am Tenorsaxophon. Matthias Bergmann, Flügelhorn, Mike Kral an der Trompete, Mike Walker, Gitarre, Martin Sasse am Piano, Niklas Walter an den Drums und ebenso Christoph Hillmann und André Nenzer am Bass natürlich. Und meine kleine Sendung geht schon wieder langsam zu Ende mit dem Titel Saxophon Madness. Und abschließen möchte ich mit einem Titel von Archie Chepp und Mel Walton. Mel Walton ist Anfang 2002 gestorben. Archie Chepp lebt immer noch. Ich glaube, der geht krass auf die 100 zu. Und die haben zusammen praktisch kurz vor dem Tod von Mel Walton ein Album aufgenommen. The Lady Sings the Blues als Hommage an Billie Holiday.

0: Okay, ich habe nochmal recherchiert. Also Artichep ist wohl 89 doch erst, aber gefühlt schon immer dabei, also mindestens 100 Jahre. Und das Album heißt Left Alone Revisited und der Titel heißt natürlich The Lady Sings the Blues. Und in diesem Sinne geht die Sendung zu Ende. Ich gehe raus in die Sonne, am besten ins Freibad. Und ich hoffe, wir sehen uns wieder am zweiten Freitag im August, 13 Uhr live. Und ansonsten hört ihr mich auch im Archiv von 674.fm. Macht's gut, einen schönen Sommer, bis bald.
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0: reingestartet hier.
1: Ja, mit richtig viel Power. Alles das, was ich noch nicht so habe, gesundheitlich, aber ja, mental.
2: Auf jeden Fall nimmt der einen doch direkt mit, oder? Mhm. Passend zum Wochenende, zum Freitag, den 13.
1: Genau, eigentlich war die Überlegung, dass wir mehr so ein Thema Horror machen. Aber irgendwie haben wir es doch nicht gefühlt.
2: Wir haben es nicht gruselig genug gefühlt.
1: Nee, irgendwie nicht. Und irgendwie ist ja auch der 8. März irgendwie vorbei. Und da war ja feministischer Kampftag. Und in diesem Sinne haben wir uns überlegt, naja, was ist, wenn wir halt einfach mehr Woman Power, aber auch allgemein einfach so ein bisschen was Geiles machen. Und da kamen wir auf die Idee, Golden Friday zu machen.
2: Ja, jetzt mit uns hier, mit Bellatrix und Karls Katz,
1: so
2: quasi alles, was glänzt. Heute glänzt es euch auf die Ohren.
1: Ja.
2: Ich fand den Song richtig nice.
1: Ist geil,
2: wirklich,
1: ne?
2: Ja. Also kannst du uns nochmal verraten, unseren HörerInnen, von wem das ist?
1: Ja, also die Interpreten sind ja mehrere, jetzt muss ich nochmal gucken, Luce and Race und Cherry Pickles.
2: Ja, fand ich mega nice.
1: Genau. Ja, ich werde das alles auf jeden Fall nochmal auf unserer Webseite nochmal updaten und dann könnt ihr auch diese Sendung nochmal nachhören und auch die Songs. Ich habe auf jeden Fall ganz, ganz viele Sachen so in die Richtung mitgebracht. Ganz viel The Last Dinner Party, ganz viel Florence and the Machine. Da waren ja viele Konzerte auch in die Richtung. Alles so ein bisschen dieses keine Ahnung, prunkvolle, ne? Wir haben ja, es gibt ja auch die Filme und Serien gerade momentan, wie Bridgerton, Wuthering Heights.
2: Ja. Schon schwierig auszusprechen.
1: Total, aber es ist so alles angelehnt, ein bisschen an dieses romantische, aber trotzdem irgendwie Girl Power, irgendwie dieses Powerful, aber trotzdem mit Blumen und Shishi und so. Und das finde ich irgendwie geil.
2: Ja.
1: Finde ich geil.
2: Absolut, verstehe ich.
1: Ja.
2: Ja, dann versuchen wir mal, den Vibe weiter aufrechtzuerhalten.
1: Das kriegen wir hin.
2: Das kriegen wir hin, denke ich. Und zwar spiele ich jetzt einen Song von einer kanadischen Post-Punk-Band, und zwar heißen die Shelf Lives, Skirts and Salads. Und den fand ich auch sehr powerful. Deswegen viel Spaß damit.

0: Boom. So, jetzt sind wir alle wach. Happy Friday.
1: Ja, wir starten euch direkt richtig los.
0: Ja, all the way up.
1: Ja, so, wir feuern euch heute mal richtig an. Ja, ist auch geil, oder?
0: Total, ja, voll. Ich mag den Vibe. Und als ich deinen ersten Song gehört habe, dachte ich mir so, alles klar, Girl.
1: Ja,
0: das geht jetzt direkt weiter so. Bis jetzt, Carla.
1: Bis jetzt, genau. Ich war tatsächlich vor 2 Wochen auf dem Konzert von The Last Dinner Party. Mhm. Und ich bin ja keine Konzertmaus, wie du weißt.
0: Ja, das kann ich zwar nicht verstehen, aber ja.
1: Ja, ich weiß auch nicht, irgendwie weiß ich nicht, aber das ist nicht so meine Welt. Aber dennoch war ich auf diesem Konzert von The Last Dinner Party und ich war überwältigt. Ich fand es so unfassbar schön. Und ja, also ich mag die Band auch total gerne, aber also das, was sie auf der Bühne gemacht haben und auch das Ganze drumherum, das verkauft sich auch gut. Und ich bin Fan. Also, und ich habe 3 Songs mitgebracht. Die werde ich heute auf jeden Fall spiegeln. Da lasse ich mir nichts nehmen.
0: Guck mich nicht so an. Ich freue mich doch. Ich liebe diese Leidenschaft für Musik, die ich gerade bei dir sehe. So.
1: Die habe ich ja immer.
0: Die hast du immer. Aber also, jetzt gerade für, vor allen Dingen nach einem Konzert, das ist toll.
1: Ja, ja, auf jeden Fall. Also, ich kannte nicht so viele Songs, aber da nach dem Konzert kannte ich dann wirklich sehr viele. Und ja, das mir dieser Song, den ich jetzt spiele, entgangen ist, das kann ich nicht verstehen.
0: Boah, ich kenne das Gefühl. Und ich so denke, hä? Der ist so gut. Ja. Wieso kann ich dir das jetzt?
1: Ja, also hört auf jeden Fall mal rein. Er ist auf jeden Fall sehr poppig. Und ich denke, da stoße ich auf
0: Gefallen.
1: Ne Ohren.
0: So offene Ohren, ja, das brauchen wir heute, ne?
1: Ja.

0: Schön. Echt sehr schön. Ich habe mich auch noch gar nicht so viel mit der Band auseinandergesetzt. Und ja, mega.
1: Geil, ne? Aber ich habe ja noch zwei weitere Songs, keine Sorge.
0: Meinst du, am Ende der Show bin ich Fan?
1: Bist du Fan, ja.
0: Ah, ja. Sehr geil.
1: Ich hoffe, ihr da draußen auch.
0: Ach, wahrscheinlich die, ne? Die sind doch schon alle Fan. Nein. Ja, cool. Und das ist jetzt ja, unsere ersten beiden anderen Songs waren ja so ein bisschen rockiger, sag ich jetzt mal. Und ja, jetzt wollte ich mich auch ein bisschen wieder da orientieren an dem etwas langsameren Vibe und wollte einen Song spielen von einer irischen Band, und zwar Just Mustard, die auch am 13.04. im Helios spielen, wo ich auch hingehen werde. Natürlich muss ich gestehen, dass ich mich mit der Band noch gar nicht so viel beschäftigt habe, aber ja, auf jeden Fall finde ich ein paar Songs richtig geil. Und zwar, es ist ein älterer Song von 2019, Frank. Und den gibt es jetzt heute noch.
1: Bin ich mal gespannt.
0: Genau. Ja, viel Spaß.

0: Ja, mega der geile Song.
1: Danke. Ja, wir haben gerade schon wieder festgehalten, wie schön das eigentlich auch ist, dass wir nicht nur euch hier beeinflussen musikalisch, sondern uns auch gegenseitig bereichern, ne?
0: Ja, also dafür bin ich halt echt dankbar, dass wir uns einmal im Monat sehen und dann halt wirklich unsere neuesten Musik, ja,
1: Sensationen. Und das mal zeigen. Ganz wenig übertrieben darstellen, ne?
0: Ja, ja. Das ist schon schön. Ja, ich habe auch einen Song, den habe ich jetzt, also ich war jetzt im Anführungszeichen Urlaub,
1: ja.
0: Der mehr Torch war als Urlaub, kann man schon so sagen. Und genau, auf den Autofahrten finde ich es eigentlich immer geil, wenn man Musik hört.
1: Ja, auf jeden
0: Fall. Hörst du viel Musik auf der Autofahrt?
1: Natürlich.
0: Singst du auch mit?
1: Alles.
0: Ja, geil, ne?
1: Es ist wirklich, also ich muss sagen, es entspannt richtig.
0: Ich kann nicht verstehen, wie es Menschen gibt, die nicht Musik hören bei der Autofahrt und mitsingen oder so.
1: Weil manche hören Podcasts.
0: Ja, ja, voll. Aber so eine Stunde, zwei, kann man doch ein bisschen Mucke hören, oder?
1: Ja, also ich meine, manche möchten das ja vielleicht auch gerne irgendwie also möchten vielleicht irgendwie gerne was hören, dass jemand erzählt oder so, ne?
0: Ja.
1: Oder auch ein Hörbuch oder so. Das habe ich früher auch voll oft gemacht. Ich bin früher auch nach Österreich oder so auch gefahren, auch zum Teil manchmal alleine. Familie dann da besuchen und da habe ich dann zum Beispiel, weiß ich nicht, so einen Roman, der 12 Stunden ging, gefühlt gemacht. Da muss man zwischendurch auch mal eine kleine Musikpause
0: das,
1: machen.
0: Es gab doch irgendwas mit Herz, Blutherz, Tintenherz. Kennst du das noch?
1: Nee, was ist das?
0: Das war irgendwie so früher so ein dicker Schinken.
1: Ach so, nee. Ich habe hier Adler Olsen oder sowas, weißt du, irgendwie sowas habe ich dann gehört, ja. Und war danach aber auch völlig mit Sugar, als ich dann wieder aus dem Auto ausgestiegen bin.
0: Okay, wir driften ein bisschen ab. Das wollte ich eigentlich gar nicht sagen. Also ich habe den Song einfach nur gehört und habe dann angefangen so ein bisschen mitzusingen, weil ich fand, also ich habe vergessen, dass der in meinen Playlists ist. Und naja. Das war eigentlich nur der Aufhänger, um zu sagen, jetzt kommt dieser Song.
1: Ja, hör mal, mein Gott, warum nicht? Wir sind ja auch zum Quatschen hier. Nicht
0: so
1: nur
0: sieht's aus.
1: Nicht nur für die Musik. Und ich finde es voll schön, wenn man mal wieder über Dinge stolpert in seiner Playlist, die man lange nicht mehr gehört hat.
0: Ja.
1: Das ist total geil. Denke ich so, boah, habe ich einen geilen Musikgeschmack. Nein, aber, aber schon hin und wieder.
0: Ja, ja.
1: Mhm. No?
0: Ja, ich sehe es.
1: Naja, ich sehe schon. Aha, spannend. Okay. Well. Think about that. Let's save it tomorrow, shall we? All right.

0: Oh, sehr schön.
1: War so ein bisschen poppiger, ne?
0: Ja, aber das ist auch voll schön. Ich bin im Moment, also ich muss sagen, der Pop und ich, wir...
1: Das ist schon wieder, nähert euch
0: ja,
1: an.
0: Wir nähern uns wieder an. aber bevor das soweit ist, kommen wir jetzt nochmal was Melancholisches.
1: Okay.
0: Kein Scherz, aber ich hatte jetzt leider einen anderen Song in der Pipeline hier, deswegen müsst ihr jetzt den hören. So. Und zwar... kommt jetzt ein Song von einer Wiener Band, und zwar Julia Effekt, die auch so ein bisschen Post-Punk machen und die ich tatsächlich schon mal als Vorband von Leftovers gesehen habe und irgendwie gar nicht so richtig wertgeschätzt habe, muss ich ehrlich gestehen. Ich habe die gesehen, fand die okay, aber ich muss sagen, ich habe da so nochmal ein bisschen mehr reingehört und ist eigentlich echt ganz nice. Und die spielen am 10.04. auch in den Garagen. Und der Song, den ich jetzt spiele, der heißt Allein und ist aus dem Album Nachtparkett von 2025, also letztes Jahr. Und ich muss sagen, das kann man durchaus mal anhören. Vielleicht gibt es ja auch noch Karten und dann könnt ihr die auch sehen, nicht wahr?
1: Wie so. Sehen? Achso, die Karten, oder?
0: Die Karten sehen. Ihr könnt euch die Karten anschauen. Viel Spaß damit. Nein, genau. Ich finde den Song cool und ich habe nochmal so ein bisschen gelesen, die thematisieren viel so aktuelle so Geschehnisse, Krisen, durch Isolation ein bisschen und wie man sich da fühlt in der aktuellen Weltsituation und so. Und ehrlich gesagt finde ich die Songs einfach ziemlich nice. Okay. So, genug geredet, bevor es jetzt noch wilder wird.
1: Yep.

0: Da sind wir wieder.
1: Ihr habt uns bestimmt schon vermisst.
0: Oh, Wahnsinn.
1: Hallo.
0: Aber keine Sorge.
1: Keine Sorge.
0: Da ist immer Wetter.
1: Euch noch ein bisschen erhalten. Ja, genau. Ich habe ja gesagt, ich bin jetzt ein bisschen mehr auch Richtung poppigerer Musik übergegangen. Mhm. Und zwar muss ich sagen, bin ich mal wieder richtig late to the party. Und zwar bin ich jetzt total Fan von Charlie XCX.
0: Ja. Grüße an Mel Rebell da draußen, falls sie zuhört.
1: Ja, okay. Ich muss sagen, ist schon ziemlich nice. Und ich dachte mir so, ach Gott, du bist wirklich, also ich weiß nicht, warum ich mich dann manchmal damit auch nicht beschäftige. Und denke mir so, nee, es gefällt mir eh nicht, weißt du? Und dann auf einmal.
0: Und dann gehst du ins Kino, siehst einen Film.
1: Nee, das hat davor schon angefangen. Das muss ich ehrlich sagen, das hat davor schon angefangen.
0: Mutmaßlich.
1: Als The Moment rauskam hier, diese Mockumentary. Und ich habe die nicht gesehen, aber ich wollte die eigentlich total gerne sehen. Läuft die noch?
0: Nee, das war jetzt, wie mir FreundInnen gesagt haben, halt ein einmaliges Erlebnis, weil das war nur ein Abend im Kino. Deswegen waren die Karten auch alle weg. Genau,
1: toll.
0: Also Freunde von uns waren auch da. Ne?
1: Ja.
0: Grüße an Steffi und Mel und
1: ja, die
0: Jen.
1: Story sah echt cool aus. Also da dachte ich mir so, okay, ich habe das erstmal so verfolgt, also die Musik, und dann dachte ich mir so, das ist eigentlich schon echt ganz nice, muss ich sagen.
0: Mhm.
1: Und auch so im Auflegekontext, muss ich sagen, die hat schon echt ganz coole Songs auch.
0: Ja, also guckt ihr auf jeden Fall erstmal die Documentary auf jeden Fall an.
1: Oder ja, ist ja eine Satire,
0: Ja, genau.
1: Aber
0: guck dir es erstmal an. Die waren alle nicht so 100% sich einig.
1: Ach echt?
0: Es gibt Stimmen, die fanden den Film gut. Oder, ja. Und es gibt Stimmen, die fanden es nicht so gut. Ich habe es nicht gesehen. Ich habe keine Position dazu.
1: Also wie gesagt, ich bin ja ganz neu in diesem Game mit dieser Person. Und ich habe die... Und ich finde ihre Musik auf jeden Fall ziemlich geil und höre das voll oft im Moment und nerv mich eigentlich schon selbst damit. Naja, auf jeden Fall, Filmkritik geht's weiter. Und zwar hat Charlie XCX ja auch den Soundtrack von Wuthering Heights gemacht, den ich letztens gesehen habe. Das war schon auf jeden Fall besonders, würde ich jetzt mal sagen. Und Carla meinte auch, dass da auch sehr viele Probleme der Umsetzung waren.
0: Genau, ganz ehrlich, wenn ihr unsere Sendung hört und ihr bei Instagram seid, schreibt uns echt gerne wirklich in die Kommentare zu diesen Themen. Also, habt ihr die Doku zum Beispiel gesehen? Habt ihr den Film
1: Wuthering Heights
0: gesehen? Und möchtet ihr eure Meinung mit uns teilen? Das wäre mir sehr wichtig. Also, uns wär das sehr wichtig. Ich kann zu der Musik nichts sagen, ich habe den Film nicht gesehen, aber ich finde die Künstlerin sehr, sehr cool, muss ich sagen.
1: Ich auch, voll.
0: Deswegen spielen wir den nur zur Einordnung, wie gesagt, also der Film ist ein bisschen umstritten, weil, also ich habe das jetzt auch alles so gehört, weil tatsächlich, es ist eine Buchverfilmung und im Buch ist der Hauptcharakter eigentlich eine schwarze Person. Und die Person aus dem Buch wurde ersetzt mit Jacob Elordi und er ist weiß und das ist ein bisschen politisch kritisch, würde ich mal sagen. Und die Regisseurin mutmaßlich hat sich dazu halt auch nicht so wirklich geäußert, warum sie dies getan hat. Und gleichzeitig hat man auch Rumors gehört, Flurfunk, dass Jacob Elordi einer der schlimmsten Personen auf der Erde sein soll. Ja, weil er tatsächlich Make-up-Artistinnen und Personen in seiner Nähe tatsächlich ganz, ganz schlimm behandelt und auch anschreit, mutmaßlich. So.
1: Ja, es ist so krass.
0: Das hat
1: aber
0: mich ein bisschen abgeschreckt.
1: Voll. Ich finde, sowas ist auch so eklig, wenn ich sowas höre. Ich meine, klar, man weiß es natürlich nicht 100% und so, aber da denke ich mir so, oh Gott, warum?
0: Ja. Aber all good. Das soll jetzt heute, diesen Freitag, nicht trüben. Aber wir wollten es auf jeden Fall mal kurz einordnen. Und
1: ja, viel Spaß mit der Musik. Falls ihr heute an dem Freitag vorhabt, ins Kino zu gehen, den Film zu gucken, ey, do it.
0: Weißt du? Auf jeden Fall.
1: Do it.
0: Ich will den auf jeden Fall
1: auch
0: noch
1: gucken. Man muss sich auch mal ein eigenes Bild machen. Ich muss sagen, ich fand, apropos Bilder, die Bilder waren toll. Margot Robbie
0: ja,
1: in
0: klar,
1: ihrem
0: die ist
1: Schleier.
0: Auch ganz toll.
1: Yorkshire Hills oder was
0: ja,
1: auch
0: ja,
1: immer.
0: Passend dachte, zum Thema heute auch. Ja.
1: 5x5 Meter über dem Bett als Riesenprint. Alles klar, würde ich nehmen.
0: Okay.
1: Okay, wenn ich so viel Platz hätte, okay. Also, viel Spaß mit Always Everywhere.

0: Wenn das kein geiler Übergang war, dann weiß ich es auch nicht.
1: Ja, also wirklich. Wer kann, der kann, Carla.
2: Ist so.
1: Falls ihr euch von unseren wundervollen Übergängen live überzeugen wolltet,
0: wolltet,
1: habt ihr bald die Chance.
0: Ja, so sieht's aus.
1: Und zwar am
0: 17.03.
1: spielen wir als Aftershow-Party-Gig nach der Lesung von Thekla Wilkening, ne?
0: Ja, genau.
1: Das wird bestimmt ganz toll im Tsunami. Mhm. Ne? Da geht es auch ein bisschen um auch Indie-Rock und Pop
0: genau.
1: aus den 2000ern. Ne?
0: Ja, genau. Sie hat ein Buch geschrieben, das heißt Wir bleiben wir. Und es geht, so wie ich das verstanden habe, auch um diese Indie-Szene, die ich natürlich halt auch miterlebt habe. Ich bin ja mittlerweile fertig, hatte 30. So, also vor. Oh Gott, ich kann es eigentlich gar nicht sagen, weil
1: nicht weinen.
0: Weil ich mich so schon ein bisschen zu alt fühle. Aber aber es war trotzdem eine geile Zeit und ich finde, sowas kann man auch gerne nochmal aufleben lassen. Und wir lieben ja auch die 70er, wir lieben ja auch die 60er, wir lieben die 80er, die 90er, was weiß ich. Also so Zeitreisen sind eigentlich ganz geil. Und ich finde es cool, dass sie ein Buch darüber geschrieben hat, gerade über diese Indie-Zeit und so weiter und so fort. Und anschließend werden wir auflegen, klein bisschen Aftershow-Party machen mit ein paar Classics wie Kak Madafaka, Mando Diao, etc. etc. Genau,
1: ja,
0: so ein bisschen
1: Indie-Classic.
0: Indie-Classic, so wie wir es eigentlich auch
1: genau.
0: sonst machen, bei den anderen Partys.
1: Ja. Falls ihr nicht so die Indie-Fans seid, dann am 21.03. machen wir eine 80er-Party, genau.
0: Mhm.
1: Auch den ganzen Abend, ne? Ab 9, glaube ich, im Tsunami.
0: Nee, ab 10.
1: Oder ab 10, ja.
0: Genau.
1: Guck mal. Und am 28. machen wir auch eine Indie-Party.
0: Ja.
1: Ne?
0: Genau.
1: Auch den ganzen Abend, ne?
0: Classics, ja.
1: Classics.
0: Genau.
1: So.
0: Also bei uns ganz einfach, entweder 80s oder Indie-Party.
1: Happy Indie oder Depressing 80s, so,
0: ja,
1: das ist unser
0: so
1: Motto.
0: Ja, so ist es.
1: Ja, und genau. Wo wir jetzt schon auf den 28.03. zu sprechen kommen. Ich habe bei der letzten Sendung, habe ich ja ein bisschen Werbung gemacht für Gus Engelhorn, der am 28.03. ein Konzert gibt und zwar im 674 FM Konzertraum.
0: Hier,
1: bei uns.
0: Hallo.
1: Heimspiel. Aber das Line-Up wurde schon ein bisschen erweitert und zwar ist auch eine weitere Band dabei und zwar Treffpunkt Jane, das ist eine Kölner Band und die haben jetzt im Februar einen neuen Song rausgebracht, das Leuchten und der ist wirklich sehr schön und wenn ihr Treffpunkt Jane auch sehen wolltet, dann hättet ihr am 28.03. auch die Chance dazu.
0: Das sagst du dann, wenn wir die Show hier beenden, sagst du nochmal, ne?
1: Ich sag das jetzt alle 5 Minuten, damit
0: okay.
1: ihr wisst.
0: Dann wisst ihr Bescheid. Also alle 5 Minuten kommt Werbung.
1: Werbung. Ja. Aber der Song ist richtig nice und deswegen möchte ich, dass ihr den euch anhört, den mögt und am 28. kommt.

0: Ja, einfach Punkt, ja.
1: Ja, gesprochen von eben dieser besagten Person Thekla Wilking und ihrem Buch Wir bleiben wir und Tsunami, Hashtag Indie Party. Und ich habe jetzt einfach gedacht, wisst ihr was, Leute, es ist Freitag.
2: Freitag der 13.
1: Freitag der 13., oh mein Gott. Aber wir geben dem Ganzen jetzt hier mal ein bisschen Spirit, ja. Mhm. Und packt auf jeden Fall die Tanzschuhe aus. Jetzt kommt ein geiler Song. Ich will gar nicht so viel labern, sondern tanzt einfach, macht euch locker. Viel Spaß. 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

0: So, die Laune ist da, würde ich sagen, ne? Ready fürs Wochenende, oder?
1: Ja, auf jeden Fall.
0: Nee, finde ich sehr schön, auf jeden Fall. Genau, habe schon Carla gesagt.
2: Jetzt kommt was anderes.
0: Jetzt kommt ja was anderes.
2: Ich habe sie gefragt, okay, ist es irgendwie Punkrock? Und sie so, ja, okay, dann das Spiel.
0: Ist es nicht. Ist es ein bisschen Punk, ist auch ein bisschen Psychedelic Rock, ist auch ein bisschen okay. Garage Punk. Also, ich habe nämlich in der letzten Zeit sehr häufig irgendwie auch gedacht, dass ich auch in Verbindung mit Gus Engelhorn, dass ich Ty Siegel auch richtig gerne mal live sehen würde. Den kennst du auch, oder?
2: Ja, ja.
0: Und er hat tatsächlich jetzt gerade am 16. September ein Konzert in Köln announced. Und ich muss ehrlich sagen, ich bin noch auf dem Stand von 2010 vom Album Melted und wollte da einen Song von spielen, Girlfriend heißt der, den ich total liebe von dem. Und habe das auch als Anlass genommen, demnächst mal wieder ein bisschen mehr da reinzuhören. Mal auch mal in die anderen Sachen und so. Aber jetzt bekommt ihr 2010 Ty Siegel mit Girlfriend.

0: Kurz und prägnant, würde ich sagen. Ne? Der Gute.
1: Haben wir mal was gesagt
0: hier. Im Gebäude 9 ist das Konzert übrigens, habe ich nicht gesagt. Also gern geschehen.
1: Ja, ich würde tatsächlich jetzt mal was anderes machen. Und zwar ist jetzt fast 4 Uhr. Ich wollte eigentlich zu so einer vollen Stunde einen tragenden Song irgendwie spielen. Und das mache ich jetzt auch. Aber ich glaube, ich kann jetzt nicht 4 Minuten labern. Und
0: könnten wir schon.
1: Nee, komm. Der Song geht 4 Minuten 31, aber ich finde den mega schön. Und ich glaube, den finden ganz viele irgendwie sehr, sehr schön. Und der baut sich einfach so langsam auf. Hört einfach mal rein. Also ich habe tatsächlich manchmal Phasen gehabt, da saß ich auf dem Teppich, habe diesen Song gehört und habe dann geweint.
0: Okay, ich hoffe, ich setze mich jetzt hier nicht hin und weine.
1: Er ist aus dem Film. Er ist aus dem Film hier. Wie heißt er jetzt nochmal? Shit.
0: Tja, also das...
1: Hier, Catching the... wie heißt er auf Deutsch?
0: Guck mich nicht so an, ich weiß es leider nicht.
1: Ja, genau, super. Habe ich mich gut vorbereitet.
0: Vielleicht können wir das für gleich
1: mal
0: vorbereiten.
1: Egal, die Band ist auf Monsters and Men und der Song heißt Silhouettes. Habe ich mich vorbereitet. Und ich sag's euch im Nachgang.

0: Ja, ein ganz hochtrabender Song.
1: Aber sehr schön auf jeden Fall. Und ich muss sagen,
0: ist geil, ne?
1: Ist schon geil. Und ich denke, ich werde offener für, ja, für diese Art von Musik. Ich war eine Zeit lang sehr festgefahren in meiner komischen Punkwelt. Aber ich muss sagen, es ist wirklich sehr schön. Ja.
0: Ja, also ich habe den Song gehört, als wir durch die Berge gefahren sind, Schweiz und so. Und das macht natürlich auch was mit einem, ne? Wenn du dann halt diese pure Natur siehst und diese überwältigenden großen Berge und es ist halt einfach so majestätisch und dann hörst du halt diesen Song und denkst, oh mein Gott.
1: Dann ist es auch echt immer super schön, wenn es so ein langer Song ist, ne? Wenn das einfach nicht sofort vorbei ist. Ja. Sondern einen auf so eine kleine Reise mitnimmt.
0: Mitnimmt, ja. So, Bella, komm, weiter.
1: Ich bin wir wieder haben eine back Stunde. In the punk.
0: In einer Stunde seid ihr durch, dann dürft ihr wieder nach Hause.
1: Genau, dann dürft ihr wieder eure Sachen hören.
0: Ja, die ihr hören wollt. Jetzt.
1: Jetzt entscheiden wir. ja, also gut, es ist wieder, ne, was man bei mir erwarten würde. Und zwar gibt es ja eine Band Basement, die kennt man. Das ist eine britische Punk-Emo-Band, sag ich jetzt mal. Und die haben ein neues Album, beziehungsweise es wird erst am 8. Mai veröffentlicht. Das sind zwei Songs bisher veröffentlicht, das habe ich nochmal veröffentlicht gesagt.
0: Alles gut.
1: Und ein Song davon ist Wired und den finde ich sehr schön. Und die spielen jetzt leider in der nächsten Zeit nicht in Köln, aber in Düsseldorf. Immerhin im Zack. Ich weiß nicht mehr genau wann, aber dann ist.
0: Okay.
1: Ich habe die nur schon gesehen, deswegen bin ich jetzt nicht schon wieder da, aber ich denke, es wird bestimmt schon ganz
0: nice. Bin ich mal gespannt.
1: Ich bin auf jeden Fall auch sehr gespannt aufs neue Album und deswegen hier ist ein Vorgeschmack.

0: Hallo. Da kommen wir wieder angeschlichen. Um die Ecke geschlichen.
1: Ja, ich hoffe, ihr seid nicht alle weggerannt.
0: Hallo.
1: Nee, aber ich wollte auch, eigentlich hatte ich überlegt, es wäre geil gewesen, eigentlich so einen Übergang zu machen. Hätte eigentlich auch gut gepasst.
0: Zu dem Song, den du jetzt spielen willst?
1: Ja, der Song, den ich jetzt spiele, der ist auch frisch und neu. Also für mich ist er frisch und neu. Der heißt Late on Me. Das finde ich irgendwie toll. Es ist auch ein Künstler. Und ich finde den Songtext irgendwie schön. Und ja, ich würde einfach mal sagen, lasst euch überraschen. Ich will gar nicht so viel rumreden über den Song, aber ich finde den wirklich sehr schön.
0: Da schauen wir doch mal.

0: Ja, geil, oder? Aber ich wollte unbedingt, dass die Leute auf jeden Fall den Songtext hören, weil, ja, ich finde das total spannend irgendwie. Also, er sagt ja, lay it on me. Und ich finde, so verhält sich einfach ein Partner, eine Partnerin in Freundschaften, in, egal, keine Ahnung, dieses gewisse Gefühl von, hey, ich fange dich auf. Wie wunderschön ist bitte, also wenn man wirklich so halt mal darüber nachdenkt, wie wunderschön ist es, wenn man von Menschen, die man liebt, einfach bedingungslos aufgefangen wird in den ganzen Gefühlen, die man hat. Ich glaube, das ist so schön und deswegen mag ich halt diesen Song.
1: Ja, absolut. Nein, total. Ich verstehe das. Also sehe ich genauso.
0: Okay.
1: Ja. Und ich finde es auch, wie gesagt, es ist auch so schön, wenn man, wenn der Text einem so hängen bleibt, ne, bei einem Song.
0: Ja, ich achte halt einfach sehr, sehr viel halt darauf, irgendwie was die KünstlerInnen halt eben singen. Und mir ist es halt irgendwie total wichtig, weil ich weiß nicht, wenn die halt irgendwie nur Bullshit singen, weiß ich nicht.
1: Ja, total, aber ich meine, manchmal ist ja gar nicht so viel Text, das ist ein so, es ist vielleicht irgendwie nett oder so, aber es ist nicht so, dass man darüber nachdenkt und den irgendwie abspeichert unter einem gewissen Gefühl, was der ausgelöst hat, auch textlich zum Beispiel, ne? Ja, wie auch immer, bla bla
0: Und
1: bla
0: was
1: bla.
0: geht's bei dir in deinem nächsten Song?
1: Ja, also mein nächster Song ist von einer Band, auch wieder eine Band aus Wien. Irgendwie anscheinend bin ich auch Fan von Wiener
0: Du
1: Bands.
0: hast ja auch Bekannte dort.
1: Ja, gar nicht, aber gar nicht so viele tatsächlich. Nee, wirklich nicht. Also, und zwar ist das die Indie-Pop-Band Buntspecht. Die spielen auch tatsächlich nächste Woche Mittwoch in der Live-Music Hall. Und die haben auch, also ich habe mich mit denen noch gar nicht so viel beschäftigt. Ich hatte irgendwie ein, zwei Songs gehört und dann war ich auf der Lesung von Hubertus Koch und da kam der auch irgendwie im Vorspann, kam auch Buntspecht und da dachte ich mir, oh, nice. Und irgendwie bin ich halt immer mehr damit jetzt konfrontiert worden und ehrlich gesagt auf eine positive Art und Weise. Und der Song heißt Unter den Masken und ich habe mal, also ne, wenn man das so zusammenfassen will, dann ist es quasi um das Zeigen des wahren Ichs hinter den metaphorischen
0: Die
1: Masken,
0: Masken
1: ne?
0: sind gefallen.
1: Genau.
0: Wie aus dem
1: Und ja,
0: Trash-TV.
1: aber ist jetzt nicht so, dass ich den jetzt in dem Sinne so abgespeichert hätte für seine Textthematik in dem Sinne.
0: Okay. Da
1: Aber
0: legen wir nicht so viel Wert drauf.
1: ja, da legen wir schon Wert drauf, aber ich kenne die Band einfach noch gar nicht so lange.
0: Okay.
1: Okay.

0: Ja, ich freue mich schon, den Song am Mittwoch live zu sehen.
1: Ja.
0: Ja, schöne Grüße an Markus an dieser Stelle. Der freut sich auch.
1: Ja, geht ja zusammen.
0: Genau.
1: Okay, cool.
0: Ja. Ja, Carla, was geht ab?
1: Ja, nach diesem ganzen Auf und Ab müssen wir mal wieder zu diesem Golden Friday zurückfinden, also zu diesem roten Faden.
0: Dem güldenen Faden.
1: Dem güldenen Faden. Des Freitags. Ja, und deswegen habe ich mir wieder natürlich The Last Dinner Party ausgesucht, ein neuer Song.
0: Mhm. Ja, überzeugen Sie mich.
1: Natürlich. Heute ganz viel im Angebot davon. Ich habe mich jetzt für Caesar on a TV Screen, also Caesar, ne? Caesar on a TV Screen entschieden. Mhm. Weil das der zweite Song war, glaube ich, als sie da auf der Bühne war. Ne? Und dann war der erste Song, weiß ich jetzt nicht mehr, aber das war, glaube ich, so der zweite Song. Und ich stand da und ich war einfach total überwältigt. Also ich mag das, wenn das so ein Viervierteltakt ist, weil das ist so gängig, ne? So gängige Mucke mag ich sehr gerne. Aber ich mag es auch, wenn es komplizierter wird. Wenn man sich so denkt, oh, was war denn hier los? Und das finde ich eigentlich ganz geil. Und diese ganze Band hat es halt voll drauf, irgendwie, dass ganz viele Sinne angesprochen werden, dass du halt einfach so denkst, wow, was geht da ab? Und das sind halt alles Frauen. Und wie die da standen und einfach irgendwie Gitarrensolos gespielt haben, ich bin wirklich umgekippt, weil ich dachte, Alter, ist das geil? Mhm. Ist das geil? Und ja, und das fand ich irgendwie cool. Und dieser Song war, glaube ich, der Zeit, wo ich so dachte, oha, boah, krass, ne? Ja, lange Rede, kurzer Sinn.
0: Ja, also, ne? Hör mal, es klingt Hammer. Ich bin da.
1: Okay,
0: du bist gespannt wie ein Flitzebogen.
1: Okay, sehr gut.

0: Ich habe mir die jetzt gerade mal angeschaut. Mhm. Also erstmal sind die ja alle echt mega hübsch.
1: Mega.
0: Richtig schöne Outfits auch.
1: Mega.
0: Irgendwie habe ich das in deiner Story damals gar nicht so richtig verfolgt, wie cool
1: wie
0: die aussehen.
1: Geil die aussehen.
0: Ja, nee, aber auch einfach schön, also richtig geil angezogen, ja. So besonders einfach.
1: Ach, das war einfach so schön. Ja, aber ich fand es halt auch einfach geil, wie die halt mit dem ganzen Publikum auch umgegangen sind. Das war halt voll die geile Show. Und auch diese Outfits und sie, weißt du, mit so einem süßen Kleidchen, würde ich mal sagen, spielt die halt einfach ein Gitarrensolo. Also es waren viel Kontraste. Oder da war halt so eine Kirchenglocke auch auf der Bühne und viele so Schleier und so. Und das hatte so dieses Amish, American, Christian, Witchcraft, Feeling. Irgendwie so, keine Ahnung, so alles komplett Gaga, aber irgendwie auch geil. War cool, hat wirklich inspiriert. War was Neues irgendwie.
0: Ja. Ja. Voll schön.
1: Okay.
0: Vielleicht wärst du doch noch ein richtiger Konzertfan hier.
1: Naja.
0: Fangirl. Ja. Du hattest eben gesagt, dass du das daran auch mochtest, dass es so ein bisschen komplizierter war, also nicht so vorhersehbar.
1: Ja.
0: Und leider habe ich von denen jetzt nichts dabei, aber zum Beispiel war ich jetzt letztens auf einem Konzert von Hot Mulligan und als Vorband war Delta Sleep. Ich habe von denen keinen Song dabei, aber ein Song von Hot Mulligan, den spiele ich jetzt auch. Und zwar war dieses Delta Sleep war auch richtig, da habe ich echt auch ein bisschen Probleme gehabt, mich so einzufinden, aber eigentlich richtig geil musikalisch. Also es ist, glaube ich, auch was für MusikliebhaberInnen, weil das ist auf jeden Fall sehr frickelig.
1: Frickelig?
0: Frickelig ist, glaube ich, das richtige Wort.
1: Für den Freitag, jetzt mal was
0: frickeliger Freitag.
1: Heute mal was frickeliges.
0: Das sagen wir jetzt mal ganz schnell. Nein, jetzt kommt Hot Mulligan mit Green Squirrel in a Pretty Bad Shape von 2020 und der ist ein bisschen ruhiger, aber das kann man ja auch als Emo-Girl mal spielen, gell? Bisschen was Ruhigeres.

0: Damit die Emos auch auf ihre Kosten kommen. Ah, schon schön. Ja, so, Carla, what's ja, so, next?
1: Als nächstes, ich weiß nicht, ob ihr, also ich hatte jetzt gerade die Möglichkeit, mich zwischen Lana Del Rey zu entscheiden und James Vincent McMorrow? Ja. Und ich habe mich jetzt für James entschieden.
0: Wir nennen ihn James.
1: Der ist schon unser Kumpel.
0: Ja.
1: Wir sind BFF mit dem schon. Auf jeden Fall gibt es einen Song, der heißt Rising Water. Und ja, ich finde, das passt, glaube ich, ganz gut so im Nachgang zu dem, was wir jetzt eben gehört haben. Und ja, und Bella will ihn auf jeden Fall mal hören, weil sie kennt ihn nämlich noch nicht.
0: Ja, Bella will ihn hören, absolut.

0: sehr, sehr, sehr cooler Song, oder?
1: Ja, Bella mochte den Song.
2: Sehr gut.
1: Nein, ich finde ihn richtig schön, wirklich. Danke, danke fürs Zeigen.
2: Ja, sehr, sehr gerne. Ja, also bevor ich dich hier aus dem Konzept bringe, bitte sag uns, was du über den nächsten Song weißt.
0: Alles.
2: Jetzt, sofort.
1: Nein, also auf jeden Fall ist das eine Vorreiterband des Surf-Punk-Rocks. Mhm. Und das ist, und die Rede ist von der Band Agent Orange. Ich habe die letztens gehört in einer Story irgendwie als Hintergrundsong und fand die richtig cool. Der Song ist von einem Album, das 81 aufgenommen oder rausgekommen ist, Living in Darkness. Und der Song heißt A Cry for Help in a World Gone Mad.
2: Oh, passend
1: oder
2: zu unserer jetzigen Stimmung.
1: Weltsituation.
2: Ja.
1: Ja, und ich finde ihn auf jeden Fall auch einfach sehr schön. Und also, was heißt schön, ist ein Punk-Song. Ich finde ihn geil. No?
2: Nice.
1: Oder?
2: Mhm.
1: Amen.
2: Amen.

0: Nice, oder?
1: Ja, crazy. 40 Jahre.
0: Ja, schon irre. Und
1: gut gealtert.
0: Gut gealtert und so diese Punk-Songs sind ja oft auch recht kurz, aber das finde ich irgendwie auch manchmal ganz nice. Also, es gibt manchmal Situationen, wo man auch gerne so einen Psychedelic-Song 11 Minuten hört oder so. In den Bergen zum Beispiel oder irgendwas. wo man Bergen einfach sich so ein bisschen dissoziieren will bei dem Blick aus dem Fenster zum Beispiel. Aber manchmal finde ich es auch geil, so einen kurzen Punk-Song auf die Ohren zu knallen.
1: Ja, voll. Weißt du? Voll, voll. Ja. Nee, ich mag das auch total gerne. Aber ich, ja, mit 16, ne, war ich da auch auf Punkrock-Konzerten. Ich war am Stage-Diven und so richtig am...
0: Hast du das schon mal gemacht?
1: Ja, natürlich, mit 16.
0: Echt? Nee,
1: ja, bin ich abgehauen. Hab ich nicht getraut. Das Einzige, was ich gemacht habe, war die Haare zu färben. Aber klar, ich bin dann abgehauen, bin mit meinem Punker-Kollegen, bin ich schon die Häuser gezogen, ne?
0: Okay, und wo hast du dann genau Stage-Diving gemacht?
1: Ja, auf Konzerten.
0: Ach so.
1: Und da war ich auch im Pogo mit drinne vorne,
0: wow,
1: dabei. Ja,
0: na,
1: ja.
0: Richtige Punkerin hier.
1: Mhm, mit Nietengürtel und alles drumherum. Sagt
0: ja, geil.
1: Man so im Saarland. Drumherum.
0: Ja, seit 20 Jahren 20, ne?
1: Haben ja, wir hatten wir jetzt auch gerade so. Und was? Es ist so verrückt irgendwie. Wenn man so älter wird, denkt man sich so, mein Gott, krass.
0: Das ist schon zu lange her.
1: Das,
0: ne,
1: ist einfach so über 20 Jahre schon her. Und man denkt so, was?
0: Ja. Ja, ist schon auch wild, aber trotzdem ist man ja auch dankbar für jede Epoche, in der man gedanklich
1: Epoche,
0: irgendwie war.
1: Ja.
0: Und wo man sein ganzes Leben auch so ein bisschen danach ausgerichtet hat, ne? Styling, ja. Musik, alles.
1: Aber wer sich auch noch verändert hat, und dazu kommen wir jetzt zu der nächsten Person, die ich, Künstlerin. Ich spiele ja sehr oft Lana Del Rey. Und dieser Song von ihr, der heißt Off to the Races. Und ich finde den so krass, weil das ist der einzige Song von Lana Del Rey, der halt richtig abgeht.
0: Ja, ich bin auch gar nicht so in der Materie, aber ich liebe das Album tatsächlich. Dieses,
1: also es ist nochmal, ja. Hier Blue Jeans, nee, Quatsch.
0: Blue Jeans ist auf jeden Fall drauf.
1: Ja, und ich finde das aber trotzdem voll der krasse Song und ich finde auch, also achtet mal auf den Songtext. Da, was sie singt, finde ich auch absolut, da dachte ich damals, also das habe ich damals gehört, ne, da war ich, weiß ich nicht, 26, 25, roundabout, und da habe ich mir so gedacht, oh mein Gott, I feel, ich fühle das so sehr.
0: Das Album heißt Born to Die.
1: Born to Die, oh mein Gott, was wären wir ohne
0: 2012.
1: Bella? Sehr gut.
0: Na gut, ich habe es gerade recherchiert, ist nicht so, dass ich gerade, dass mein Gehirn sich gerade wieder dazugeschaltet hätte.
1: Rechenaufgabe.
0: Ja.
1: Okay, aber nicht für den Freitag und jetzt kriegt ihr Lana Del Rey. 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

0: Das musste man einfach bis zum Ende hören. Das ist halt Lana Del Rey.
1: Okay, nein, aber es ist wirklich ein mega geiler Song und ich weiß wirklich auch noch, das Album habe ich jetzt schon länger nicht mehr gehört, aber es ist wirklich ein krasses Album.
0: Ist geil, ne? Ja,
1: ist wirklich geil.
0: Ja.
1: So, mit Blick auf die Uhr.
0: Ja.
1: Einen Song spiele ich noch, da müssen wir mal gucken, wann
0: wieder
1: wir
0: Werbung machen. Zeit für Werbung.
1: Ah, ja, es ist ganz kurz Werbung. Also, 28.03. ist das Konzert von Gus Engelhorn mit Treffpunkt Jane. Danach, also beziehungsweise währenddessen und danach, ist Auftritt von uns, Indie Rock im Tsunami. Ne? Carla fängt an, ich komme dann irgendwann dazu.
0: Ach, am 28. Genau. Wir sind immer noch am 28. Leute.
1: Das ist alles am 28. Das wird ein krasser Tag, ich sag's euch.
0: Also für dich.
1: Ja. Für euch auch. Ihr müsst ja mit zum Konzert und danach mit in Tsunami, also sorry. 21.03., wir machen das jetzt rückwärts.
0: Okay.
1: Indie-Rock uns.
0: Nee.
1: 21.
0: Am 21. haben wir, haben wir die 80er-Party. Ja, wir sind ein bisschen
1: durcheinander.
0: On Tour.
1: Genau, wir haben eine Tour vorbereitet.
0: Diesen Monat, weil es ist nämlich im Tsunami Frauenmonat. Feministischer Monat. So, das ist besser. Genau, und da spielen nur DJs oder weiblich oder, queer feministische Personen. Ja, ich weiß nicht, ob ich mich da richtig ausgedrückt habe.
1: Genau, weiblich gelesene Personen spielen dort und lesen dort. Und
0: genau.
1: Verschiedene Acts gibt es, verschiedene Konzerte, Lesungen und Partys. Ne?
0: Genau.
1: Und wir übernehmen den Party-Support-Act und auch eigene Partys.
0: Ja, so sieht's aus, genau. Und deswegen, und ich finde das auch eine richtig geile Sache, weil als Frau in der Musikbusiness-Szene, es ist einfach sehr, sehr schwierig. Wir versuchen unser Bestes zu geben. Das hier, unser Radio, ist einfach ein Herzensprojekt, weil wir uns halt so gut verstehen und weil wir uns gerne halt auch einmal im Monat sehen. Und alles andere, was wir jetzt halt auch darüber hinaus machen mit dem Tsunami, das ist nochmal, das wird ja auch tatsächlich ja auch vergütet. Und natürlich freuen wir darüber, wenn das halt einfach irgendwie ein schöner Abend für euch ist, wenn wir was nach draußen tragen können, wenn wir mit unserer Musik euch halt auch einfach irgendwie was geben können, sodass ihr halt auch irgendwie ein bisschen tanzen könnt und so. Und genau, ja. Und das ist halt eben Newbies in Köln, es ist halt einfach ein bisschen schwieriger, so gerade.
1: Ja, klar, das ist auch gerade bei unserer Partyreihe Mood Swing ist natürlich so, dass wir uns einfach auch freuen, wenn Leute kommen. Es sind schon immer auch welche da, aber es ist natürlich jetzt noch nie so richtig voll gewesen. Ne? Aber das ist die Zukunft.
0: Unser Markenzeichen.
1: Genau. Nein, aber wir freuen uns. So, jetzt haben wir nicht mehr viel Zeit. Ich will noch kurz den Song droppen, und zwar von der Band Deeper. Die waren Vorband von Depeche Mode 2024. Und da habe ich jetzt den Song Spray Paint mitgebracht. Und dann überlegen wir uns mal, was wir als letztes Song so spielen für euch. Ja, aber es ist natürlich jetzt noch nie so richtig voll gewesen, ne? Aber das ist die Zukunft.
0: Unser Markenzeichen.
1: Genau. Nein, aber wir freuen uns. So, jetzt haben wir nicht mehr viel Zeit. Ich will noch kurz den Song droppen, und zwar von der Band Deeper. Die waren Vorband von Depeche Mode 2024. Und da habe ich jetzt den Song Spray Paint mitgebracht. Und dann überlegen wir uns mal, was wir als letztes Song so spielen für euch. Bis dann.

0: Ja, und mit diesem Song verabschieden wir uns von euch. Also, nee, es gibt noch einen letzten Song natürlich, obligatorisch wie immer.
1: Ja, auf jeden Fall. Vielen Dank fürs Zuhören. Ne? Es war uns mal wieder ein Fest. Wir wünschen euch ein wunderschönes Wochenende.
0: Ja.
1: Ne? Und jetzt nochmal die Reihenfolge der Termine. Mal wirklich ordentlich sortiert. Ne? Also 17.03. spielen wir nach der Lesung von Thekla Wilkening Indie-Pop-Rock 2000er.
0: Ja.
1: Am 21.03. spielen wir die Moodswing 80er Party ab 22 Uhr bis 4 oder so.
0: Ach,
1: ja, schauen wir mal, ne? Und am 28.03. ist unsere Indie-Party, beziehungsweise Happy Indie, Depressing 80s ist ein Mix, auch ab 10 Uhr. Und davor ist noch das Konzert von Gus Engelhorn mit Treffpunkt Jane hier im 674 FM Konzertraum.
0: Jupp.
1: So habe ich das jetzt gut gemacht?
0: Ja, sehr gut. Okay.
1: Lobe mich. Gut, vielen herzlichen Dank fürs Zuhören. Ja. Wir freuen uns schon auf die nächste Folge.
0: Genau, und guckt auf jeden Fall bei 674 FM. Da ist auch nochmal unser Instagram-Account und auch unser Account bei Soundcloud.
1: Mixcloud,
0: genau. Da sind auf jeden Fall unsere Eckdaten. Wenn ihr da eh schon auf der Seite von 674 FM seid, geht mal bei uns irgendwie auf unser Profil, guckt euch das mal an. Da ist alles nämlich verlinkt. Und ja, also wir freuen uns natürlich über eure Kommentare, über neue FollowerInnen und
1: genau, das war's. Wir sind bereit für den letzten Song.
0: Wir sind bereit. Ich gucke so ein bisschen auf die Uhr. Der letzte Song geht aber nur 4 Minuten. Das heißt, nach hinten haben wir 1 Minute Leerlauf. Also ich denke, sind wir so mutig? Machen wir das?
1: Ich glaube, das schaffen alle.
0: Okay,
1: oder?
0: Okay, so machen wir das. Alles
1: klar. Wir
0: können
1: ja ganz langsam zu dem Schalter gehen.
0: Ja, dann
1: soll
0: musst
1: machen?
0: Du. Ja, der ist hier. Ja, viel Spaß mit dem letzten Song. Es ist Freitag, Leute. Genießt einfach das Wochenende. Genießt das Leben, gell?
1: Genau, und auch wenn der 13. heute ist, also.
0: Ja,
1: das passt
0: you
1: schon.
0: You go your own way. Mit diesen Worten, Bella.

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took it apart. Das war gerade Schlacks, den ihr gehört habt. Und jetzt geht's weiter mit einem Track, den ich gefunden habe bei so ein paar Österreichern, die ich ganz cool fand. Und hören wir einfach mal rein.

Ich bin heute übrigens nicht alleine hier. Ich habe noch eine kleine Überraschung für euch. Ich bin mit Support da. Bin gespannt wie ein Bogart, was ihr sagt. Auf die Liste und die Tracks meines Gastes heute. Dazu später mehr. Check it out.

0: Das war Hole in Your Soul von unter anderem Tiff the Gift. Die habe ich mal über Social Media gefunden. Sehr coole Rapperin, wie ich finde. Und ich habe euch ja bereits gesagt, dass ich einen Gast dabei habe. Und wenn ihr mich kennt, Moment. Genau, Pretty Girls Don't Gatekeep. Und deswegen stelle ich euch jetzt meinen Gast vor. Nämlich habe ich eine Geheimwaffe. Auch sonst, wenn ich mich auf Sendungen vorbereite, habe ich zu Hause immer sehr viel Support. Es gibt ein ultimatives Musiklexikon und absoluten, ja, Musikkenner. Es ist Ghostbusty. Du kannst hin. So, hi, Ghostbusty.
1: Ja, hi, danke für die Blumen. Schön, hier zu sein.
0: Sehr gerne, ich freue mich auch sehr, dass du wieder dabei bist.

0: Schön, ich freue mich auch.
1: Sollen wir was zu dem Namen sagen?
0: Bitte, erklär mich.
1: Ich soll dich erklären? Ja, das ist uns eingefallen, weil du ja aufgrund deines Riesenwissens mir halt mich ganz häufig unterstützt und so mehr oder weniger agierst teilweise wie ein Ghostwriter für die Playlisten hier.
0: Ja, wo ich kann.
1: Wie bescheiden.
0: Wenn du das so empfindest, dann freut mich das sehr.
1: Wie bescheiden.
0: Auch heute ist es ja schließlich nur so, dass ich meine Favorites eingepackt habe. Wir lassen das Ganze heute hier unter Plattenkiste Lieblingsalben laufen.
1: Genau.
0: Ne?
1: Ja, ich finde es super, dass du deine Liste mitgebracht hast. Möchtest du vorab schon was dazu sagen oder willst du gleich einfach erstmal reinstarten und wir beglücken die Zuschauer zwischendurch mit ein paar
0: Infos? Starten jetzt ganz smooth mit dem ersten Track und sagen Surprise.
1: Okay.
0: Sharing is caring. Meine Lieblingsalben. Viel Spaß.
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1: A good pick.
2: Ja, Midnight Marauders, ne? Womit anfangen, wenn nicht damit? Mein persönliches Lieblingsalbum.
1: Meins auch.
2: Ich hab's mir gedacht. Ich
1: Hast
2: wusste
1: du dir gedacht?
2: Es. Ich wusste es natürlich schon. Ich finde auch, man sollte damit starten, was an einem am wichtigsten ist und was man am meisten liebt. Und da fiel die Wahl jetzt nicht besonders schwer. Und auch jetzt natürlich kein super unpopulärer Pick. Das Ding ist ja ziemlich beliebt und ich persönlich finde es einen ganz, ganz, ganz, ganz kleinen Tacken besser als die schon sehr großartige Low End Theory 2 Jahre zuvor. Mhm. Aber wir haben hier einfach alles auf dem absoluten Höhepunkt. Die lyrische Finesse ist einfach auch nochmal gestiegen. Die Samples oder die Layers sind vielfältiger geworden. Das ist einfach auch von der Produktion einfach Tribe at its peak. Und deswegen muss damit gestartet werden. Klare Empfehlung.
1: Gehe ich voll mit. Und haben wir ja auch schon vorhin kurz drüber gesprochen. Es ist einfach ein schönes Gesamtkunstwerk. Ne? Also jetzt von der Designseite her finde ich das auch super schön. Also super schön anzusehen. Fällt immer auf beim Dingen. Also fällt immer raus. Und vorne wie auch hinten. Also super cool gemacht.
2: Gibt viel zu entdecken. Also wer das Cover nicht so vor Augen hat, gerne vielleicht mal irgendwie...
1: Pick it.
2: Mal gucken, wie man so erkennen kann. Da gibt es viel zu entdecken.
1: Viel und viele Leute.
2: Ja. Nächster Track von Midnight Marauders. Haben wir noch einen Pick?
1: Klar.
2: Also ich hätte einen dabei.
1: Drück auf Play.
2: Alles klar, viel Spaß.

0: Genau. Ja, als nächstes hätte ich da einen persönlichen Favoriten natürlich auch mal wieder. Und zwar bleiben wir direkt im gleichen Territorium, ne, so Native Tongue Posse Zeugs. De La Soul, eine der anderen großen Kombos aus der Zeit und im Dunstkreis von Tribe, ne, und Queen Latifah und wie sie alle heißen. Ne, und ja, da finde ich halt, da gibt es ein Album, und zwar ist das dritte De La Soul Album. Balloon Mind State heißt es, 93. Passt hier eigentlich ganz gut, finde ich, an Midnight Marauders dran, sind wir im gleichen Jahr. Das ist das Album, was ich persönlich finde, immer so ein bisschen übersehen wird im De La Soul Kosmos. Und hier, finde ich, ist es ein total fokussiertes und stimmiges Werk geworden, was sich so sehr stark auf Jazz und auch auf Live-Samples und auf generell Live-Musik auch konzentriert hat. Und ja, das würde ich einfach gerne ein bisschen representen jetzt.
1: Sehr gut, ich bin völlig dabei.
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2: Ja.
3: Ich finde, egal wie oft man die Sachen gehört hat, man kann sich nicht dran satt hören.
2: Dann,
3: geht einfach nicht.
2: Ja, aber dann zeigt es ja, dass wir die richtigen Sachen gefunden haben.
3: Ja.
2: Ja, und damit kommen wir eigentlich auch schon direkt zum nächsten Album. Und zwar zu den Beastie Boys. Ill Communication, das definitive Beastie Boys Album. Hier ist all das, was von den Beastie Boys grandios ist, und eigentlich ist alles von den Beastie Boys grandios, aber es ist hier wirklich auch da auf dem Höhepunkt. Check Your Head war ein Album, wo sie sich vom Sampling so ein bisschen auch wieder, naja, sie haben sich nicht wegbewegt, aber sie haben ihre Punk- oder ihre Hardcore-Roots auch wieder belebt auf dem Album und haben vermehrt wieder zu den Live-Instrumenten gegriffen. Das Ganze perfektioniert auf dem nächsten Album, nämlich auf Ill Communication. Das ist meine Meinung. Ich finde, das ist das genialste Beastie Boys Album und vereint all deren Stärken. Und ich liebe das. Ich kann mich noch heute daran erinnern, wie ich das zum ersten Mal vor Jahren irgendwann, ich war eigentlich noch ein Kind, aber ich war total weggeblasen von dem Sound. Ich fand es ultra geil und mich bis heute nicht satt dran gehört.
3: Ja, du trägst auch heute einen Beastie Boys Pulli.
2: Ja. Aus Gründen.
3: Sieht man ja nicht, aber sehr schön. Sehr, sehr schön ist der.
2: Ja, dann gib den Schuhschart.
3: Mach ich.

Ja, ein Alternative Disco Rap Klassiker spielt man ne, ziemlich häufig. So geht es mir auch, auch für mich irgendwie so ein All-Time-Lieblingstrack und das dazugehörige Album, das Bizarre Ride to the Far Side, Bombenwerk und da würden wir euch jetzt gerne noch einen weiteren Track aus vorstellen, nämlich For Better or For Worse von The Far Side.

0: Wie du vielleicht weißt, feiere ich alles von Pete Rock, fast alles von Pete Rock. Und deswegen ist die nächste Albumempfehlung von meiner Seite natürlich ein Album von mit Pete Rock.
1: Wie könnte es anders sein?
0: Und genau, das Album ist von Pete Rock und Seal Smooth. Das zweite, was sie gemacht haben, Main Ingredient. Und die Drums sind einfach ultra geil. Die sind mega, mega, mega dirty. Und dass die Produktion klingt ultra cool. Ich habe mich auch bis heute nicht daran satt gehört und kann das nur wärmstens empfehlen. Ich wünsche euch ganz viel Spaß damit. Checkt den mal ab.

0: Schick. Eine sehr schöne Liste hast du mitgebracht.
1: Das freut mich. Mhm. Schön, dass es dir gefällt. Ich hoffe, es gefällt euch da draußen auch.
0: So kann man richtig gut in so einen Freitag starten. Egal, was man vorhat. Egal, ob man jetzt noch so auf eine Party geht oder ob man zum Chillen irgendwo hingeht. Das ist einfach Musik, die kannst du immer hören. Ja, egal.
1: Ne? Würdest du auch sagen, dass man dazu feiern kann, aber auch chillen?
0: Natürlich.
1: Kann man damit auch...
0: Du kannst im Park auf einer Picknickdecke sitzen.
1: Ja.
0: Du kannst damit, sollte man ja eigentlich nicht machen, aber du kannst natürlich mit Kopfhörern, mit In-Ears Fahrrad fahren. So beim.
1: Ist nicht zu empfehlen.
0: Nee, aber auch im Park vielleicht so, weißt du, wo du so auf jeden Fall safe bist. Nicht im Straßenverkehr.
1: Immer schön
0: natürlich.
1: Im Kreis, im Park.
0: Ja, das ist doch der Inbegriff dieser Musik. So, das war doch einfach totale Happy Tunes, auch der letzte Track jetzt total.
1: Ja.
0: Und prädestiniert dafür, um im Kreis Fahrrad zu fahren und die Mucke zu hören. Und dir scheint die Sonne ins Gesicht, Schmetterlinge fliegen rum und alles. So nice, oder nicht? Ich weiß, sehr romantische Vorstellung, aber ich kann mir das schon sehr gut vorstellen.
1: Aber wollen wir das später weiter besprechen?
0: Können wir machen, ja. Weiter im Text.
1: Weiter im Text. Zwei. Wir haben noch auf jeden Fall zwei Albumempfehlungen, auch jetzt nicht super unpopuläre Picks, aber so eine Auswahl geht einfach nicht ohne Dilla. Das ist nicht möglich. Der hat es einfach so krass geprägt. Will mich da gar nicht wiederholen. Das Netz ist voll, die Reviews, die Rezensionen gibt es unzählige. Aber Fantastic Volume 2 von Slum Village. Einflussreiches Album, super, super geil. Passt jetzt auch vielleicht ganz gut als Überleitung. Dilla hat sich selbst ein bisschen als Schüler von Pete Rock gesehen, der war auf jeden Fall mega Pete Rock beeinflusst auch, sagte er selbst.
0: Mhm.
1: Und ich würde einfach sagen, wir hauen jetzt zwei Tracks von Fantastic Volume 2 rein.

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0: Ja, also wenn ein Track einen Vibe hat, und um es mal mit dem Titel der Sendung zu sagen, also when something is a vibe called love, dann fall in love. Denn ja. Der Track.
1: Noch schöner kann man das ja gar nicht sagen.
0: Ach, danke.
1: Oh. Ja, ist mega cool, ne? Ich liebe den auch. Ist auch mein Lieblings-Dilla-Beat, fast, kann man sagen.
0: Lieblings.
1: Das ist heute das Wort, ne? Lieblings. Ist auch Lieblingsalben, Lieblingstracks. Mhm. Ja, Lieblingsradiosendung, Lieblingsfrau, Lieblings-alles heute. Mhm. Mhm. Ja, aber mal ganz schnell ins nächste Album switchen.
0: Mhm.
1: Das letzte Album für heute.
0: Das letzte Album für heute bei A Vibe Called Love.
1: Ja. Und das kommt von der Legendary Roots Crew, die super geilste, oberkrankeste Live-Combo ever.
0: Mhm.
1: Ich habe die zweimal live sehen dürfen.
0: Ich habe die einmal live sehen dürfen, mit dir zusammen.
1: Ja, das war sehr, sehr schön, ne?
0: Es wird das beste Konzert sein, das wir je gesehen haben.
1: Da gehe ich schwer von aus. Also ich war sowas von hooked, vibed.
0: Ja, also abgesehen davon, dass wir Leute auch nicht mehr sehen können, aufgrund von Gründen, unterschiedlicher.
1: Das klingt jetzt fast so, als hätten die wenig Konkurrenz.
0: Nein, das nicht. Aber es gibt halt manche Konstellationen auch einfach nicht mehr, die es halt überhaupt nicht mehr möglich machen. So, ja. Auch es wird uns beiden ist es für immer versagt, A Tribe Called Quest irgendwie live zu sehen. So, ne?
1: Ja.
0: Das ist halt leider so. Deswegen kann man das so sagen.
1: Das kann man deswegen so sagen. Das stimmt einen jetzt schon fast traurig.
0: Hm.
1: Aber ich kann sagen, oder wir können trotz alledem The Roots empfehlen. Die sind ultra geil. Tut euch das an, wenn ihr irgendwo irgendwie die Möglichkeit habt. Das ist wirklich jeden Cent wert.
0: It is.
1: Things Fall Apart, wollte ich sagen, ne?
0: Mhm.
1: 99, coolstes Roots-Album. Viel Spaß damit. Ich hoffe, ihr hattet Spaß. Ich habe auf jeden Fall Spaß gehabt. Und
0: ich hatte auch mega Spaß. Ich finde es super, dass Ghost Busty heute hier war.
1: Ja, danke.
0: Ich habe mich sehr gefreut. Wir hören uns demnächst wieder.
1: Schönes Wochenende.
0: Das wünschen wir euch erstmal.

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0: beschwingt in den, ins Wochenende.
1: Ich muss erst
0: Welcome.
1: Mal,
0: ja, du musst.
1: Wir ich, sind, ich muss erst mal aufstehen. Indisponiert. Die Woche war zu lang.
0: Zu heiß.
1: Ja, zweite Hitzewelle.
0: Ja, danke. Willkommen zur Juli-Ausgabe von The Weekender.
1: Live auf
0: 674 FM.
1: Ja, Inferno-Ausgabe.
0: Genau. Zu meiner Linken, Richard Wernicke.
1: Boah, hör mal, alles neu.
0: Jetzt
1: diesmal andersrum.
0: Jetzt geht's aber ab. Wir sind vollkommen durcheinander.
1: Ich bin total perplex. Das Stück hörte so schnell auf und das habe ich nicht gesehen.
0: Ja. Ja. Das waren The Avalanches und Jamie XX mit so einem beschwingten Wochenend. Every Single Weekend heißt das Stück.
1: Ja.
0: Ganz neu. Und ich habe eben schon gesagt, erinnert mich so ein bisschen an De La Soul. Weiß ich nicht. Also dieser Style irgendwie so.
1: Ah. Da habe ich gerade einen Konzertmitschnitt gesehen vom Best Kept Secret.
0: Ja.
1: Von diesem Jahr.
0: Dieses Jahr.
1: De La Soul.
0: Ja, das gibt auch Jungle Brothers neu.
1: Nur noch als Duo natürlich. Und es war sehr unterhaltsam. Also viel vom ersten Album, 3 Feet High and Rising, gespielt. Mhm. Und die Leute, die sind auch ordentlich mitgegangen. Also es war ein gutes Ding. War echt unterhaltsam. So, was haben wir heute vor? Ich weiß noch, letztes Mal, als wir die Sendung fertig hatten, hast du kurz danach gesagt, ja, jetzt hast du irgendwie ganz viele neue Sachen. Hast du dabei?
0: Ich habe dabei. Letztes Mal war es so, dass ich kein gitarrenlastiges, rockiges Stück dabei hatte.
1: Oh
0: so.
1: Mein Gott.
0: Und ist halt so, ne? Danach kam Blub Ice Age zum Beispiel.
1: Ja.
0: Wir waren beide dabei.
1: Ja.
0: Mr. O'Brien.
1: Ed O'Brien.
0: Ja.
1: Feeble Little Horse, davon hast du erzählt. Da musst du gleich irgendwie was zu sagen. Das haben wir heute auch, genau.
0: Und er plöppte so rein. Da habe ich gedacht, ja, super, irgendwie 3 Tage zu spät, aber spielen wir es halt bei der nächsten Sendung. Ne?
1: Ja.
0: Es ist ja immer so, ich finde ganz lustig, dass wir immer so ein bisschen ähnliche Wellen haben, in dem, was so reintrudelt und die Auswahl dann. Genau, also so mal ein bisschen rockiger, dann war es irgendwie elektronisch zuletzt.
1: Ne? Ja, irgendwie so. Ja.
0: Whatsoever.
1: Okay.
0: Also.
1: Genau, bei mir geht es weiter. Eigentlich vom im Prinzip auch eine Dame an der Gitarre, im Prinzip, denn PJ Harvey hat eine neue Single veröffentlicht, Christoph Reist Studio. Das Bild hängt schief. PJ Harvey, eigentlich Gitarre, hat ein neues Stück veröffentlicht namens Voyager und ich finde, das passt und da können wir gleich auch noch ein bisschen was zu sagen. Wollten wir nämlich, ich habe noch vor, zu Boards of Canada. Also gerade Voyager bezieht sich auch auf das Thema Weltraum und NASA. Und hört es euch einfach mal an. Und dann kommen wir vielleicht mit einem Boards of Canada Stück dann wieder
0: kommen
1: zu euch
0: danach.
1: Zurück.

0: Richard will was sagen.
1: Ja, hat wir beim letzten Mal versprochen. Boards of Canada waren das The World Becomes Flesh. Ich würde mein vorschnelles Urteil vom letzten Mal etwas revidieren. Ich finde das Album doch viel besser, als ich es initial dachte. Ich glaube, was mich ein bisschen fehlgeleitet hat, war diese erste sehr schlechte Plattenkritik im Guardian. Na, hast du die erst auch gelesen?
0: Das Guardian oder Pitchfork?
1: Guardian. Nicht.
0: Der eine hat
1: Guardian,
0: gut, der andere schlecht.
1: Guardian war gar nicht gut.
0: Bei mir war das erste Stück. Fand ich nicht toll.
1: Ja.
0: Also die erste Auskopplung, das Stück finde ich
1: diese
0: super.
1: Diese Prophecy at 420 MHz.
0: Genau.
1: Ja, ich fand jetzt auch gerade bei dem Thema Hitzewellen, fand ich, das war wirklich, das Album Inferno war dazu der wirklich passende Soundtrack. Also insofern, doch, ist hat mich dann doch irgendwie gekriegt und einer meiner Favoriten oder unserer Favoriten war das gerade gehörte Stück. Christoph, du suchst noch?
0: Nee, fertig.
1: Fertig, na dann hau mal raus.
0: Das nächste Stück ist von Barming Tiger, nennt sich Home. Auf die bin ich gestoßen, weil die einen Song zusammen gemacht haben mit dem Herrn Hosono, den wir kennen aus den 60er Jahren und dann Yellow Magic Orchestra mit Sakamoto zusammen und so weiter. Hat auch jetzt gerade wieder eine aktuelle Platte gemacht. Habe ich reingehört und dann habe ich gedacht, ach, klingt aber interessant. Und dann bin ich auf dieses, das ist ein K-Pop-Kollektiv. Ich glaube so 5, 6 Leute irgendwie. Und ich finde das gut. Hatte vorher überhaupt noch nichts mit K-Pop zu tun. Ich weiß nicht, hast du da mal viel gehört oder mal reingehört?
1: Ich gar nicht. Nur so die Spitzen, so BTS und Blackpink. Ja. Um überhaupt mal zu wissen, worum es geht.
0: Genau.
1: Jetzt bin ich mal gespannt. Da bin ich jetzt echt gespannt, was.
0: Jetzt bist du gespannt.
1: Ob das da reinpasst.
0: Daumen hoch, Daumen runter.
1: Genau. Ich sag Bescheid.
0: Alles klar.

0: was war jetzt der angekündigte Ed O'Brien? Das habe ich festgestellt, da kamen die Gitarren erst zum Schluss. Also müssen noch ein bisschen üben. Aber Ed O'Brien, Gitarrist Radiohead, ein Album gemacht, Blue Morpho heißt das, und das Stück war jetzt Teachers. Eindrucksvoll. Fand ich.
1: Dann noch, von auch noch zwei, drei weitere gute drauf.
0: Nach vorne.
1: Ja. Auch gut, davor hatten wir Kaya A, das R&B-ige elektronische Stück. Die hatten wir auch schon mal in der Sendung und ich bin noch mal drauf gekommen, weil die ein längeres Interview in dem Magazin von Thomas Fenker kaputt liegt für Insolvenz und Pop. Die haben ja zum ersten Mal eine Printausgabe rausgebracht, nach 10-jährigem Bestehen von kaputt. Und da wurde unter anderem Kaya A aus Chicago interviewt. Und da habe ich gedacht, oh, da hören wir doch noch mal rein. Und da ist mir folgendes Stück aufgetaucht. Und das Stück davor, K-Pop, ich würde es nicht wirklich K-Pop nennen, ja, auch wenn es aus Korea ist. Und K-Pop ist dann wirklich schon die reine Zucker-Hochglanz-Variante. Nicht, also
0: hat mich gewundert, dass da irgendwie.
1: Ja, also würde ich nicht unter K-Pop nachsuchen.
0: Genau.
1: Wir gehen weiter, habe ich jetzt schon gerade ein bisschen gespingst. Mal wieder nach Dänemark.
0: Jetzt gehen wir nach Dänemark.
1: Und schon wieder zum Konservatorium. Da war nämlich ein Student auf der Uni namens Gustav Rönnenfeld. Der hat schon kürzlich oder im letzten Jahr ein Soloalbum veröffentlicht. Hatten wir meines Wissens hier auch schon einmal in der Sendung und hat aber auch eine eigene Band und die ist ja viel bekannter.
0: Die ist bekannter. Ist auch nicht das erste Album. Also das Album jetzt aktuell heißt For Love of Grace and The Hereafter.
1: Und die Band heißt?
0: Ice Age.
1: Genau.
0: Genau. Und ich habe jetzt, also wir haben verschiedene Stücke. Ich glaube, ich habe drei mitgenommen.
1: Ich habe dir eins vorgeschlagen, aber ich habe auch so auch da wieder zwei, drei Nummern identifiziert, ja, die man echt spielen kann.
0: Also in Summe irgendwie mindestens 5-6 Stücke irgendwie auf der Platte, die super sind.
1: Ja, tourt die leider nicht auf dem Kontinent. Ich habe schon geschaut.
0: Genau.
1: So hätte ich gern gesehen. Es lohnt sich, glaube ich. Hier kommt Ice Age aus.
0: Mit Stück heißt Lifetime. Ist was zum Mitsingen.
1: Ich bin gespannt.
0: Ja.

0: Yeah. Phoebe Bridgers war
1: auch
0: das.
1: Auch zum Mitsingen.
0: Lost Boys.
1: Gute Laune.
0: Da erinnere ich mich daran, dass sie was über die Lost Boys gesagt hat, die beim Boy Genius Konzert, wo sie ja Mitglied ist, dann auch da waren, wie zum Beispiel auch ich. Also man wurde so ein bisschen abserviert, so nach dem Motto, so, ja, ja, ihr seid auch willkommen. Und aber man konnte eigentlich rausgehen danach. Also, die hatte da offensichtlich nicht so Bock drauf. Ja. Lost Weekend ist das Album, erscheint am 28.08. Genauso wie das Album der davor gehörten Band, den Alalas aus L.A., aus L.A.
1: Ja, ach, genau. Na sowas.
0: Viel L, viel A. Das Album heißt Serenas. Übrigens zwei Jungs, die sich im Plattenladen, im Amoeba, also einem dem legendären Alternative-Plattenladen in L.A. getroffen haben und dann da angefangen haben, Musik zu machen. Also so ein bisschen. Aus uns hätte was werden können, Christoph.
1: Tja, haben wir nicht gemacht.
0: Den haben wir nicht.
1: Jetzt andere Sachen.
0: Den haben wir nicht.
1: Musiksendungen
0: zum
1: Beispiel.
0: Wir machen Musiksendungen, genau. Da ist noch Geld drin. Wir bleiben in den USA und befassen uns mit Hayley Williams. Die kannte ich dem Namen nach, ehrlich gesagt, auch noch nicht so lange. Wir hatten schon mal ein Stück von ihr, ich weiß. Sie ist eigentlich die Sängerin, das wusste ich zu dem Zeitpunkt gar nicht, von Paramore.
1: Wollte ich doch sagen, haben wir hier gespielt.
0: Und Paramore war ja zum Beispiel hier in Deutschland Vorprogramm von Taylor.
1: Echt jetzt?
0: Ja.
1: Das passt total zusammen.
0: Hat überhaupt.
1: Paramore ist ja so seichte.
0: Hat auch gar keinen interessiert. Es war also wirklich bis auf die ersten beiden Reihen.
1: Jetzt war die geheiratet.
0: Egal.
1: Und dann ist
0: wirklich. Wieso komme ich auf Hayley Williams? Also die hatte jetzt gerade zwei ausverkaufte Shows in der Live Music Hall im Juni.
1: Mit Snuggle im Vorprogramm.
0: Ja,
1: richtig?
0: Richtig, sehr Siehste? Gut. Hätte ich auch gern
1: hätten
0: gesehen.
1: Wir gern gesehen.
0: Hätten wir gern gesehen, wenn die auch in einem kleineren Rahmen gespielt hätten, die Snuggles. Haben sie aber nicht. Aber trotzdem, Hayley Williams, das Stück, das muss ich einfach spielen, für jeden, der sich mit Antidepressiva auskennt, der kennt vielleicht das Medikament Mirtazapin und seine beglückende Wirkung, was Schlafen, Essen und sonst irgendwas angeht, bei leichter depressiver Verstimmung. Zu Risiken und Nebenwirkungen befragen Sie Christoph Winkelhage.
1: Wieso? Habe ich nie genommen.
0: Genau, hier, also hört genau hin, dieses Hayley Williams mit dem Titel Mirtazapin.
1: Yes.

0: Also für mich könnte es ja gerne noch weitergehen.
1: Geht ja auch noch weiter, ja. 400 Minuten.
0: Genau. The Field waren das. Produzent aus Schweden, Axel Willner. Diesmal ein bisschen anders als auf den vergangenen, ich glaube, 6 Alben bei Compact.
1: Och nö.
0: Doch, aber auch alles ziemlich mit gerader Bassdrum. Das ist hier schon ein bisschen experimenteller. Also wirklich Empfehlung, dass die EP Now You Exist. The Field aus Schweden, aber wohnt, glaube ich, in Berlin.
1: Echt jetzt?
0: Ja, kann man machen. Und kocht da für eine Kita, habe ich gelesen.
1: Kocht für Kita.
0: Kocht für die Kita, das ist irgendwie so sein Lebenstraum. Und Gigs und Live ist nur noch sehr ausgesucht und nicht so richtig Lust dazu. Deswegen müssen wir ein bisschen abwarten. Aber im Freundeskreis war The Field sofort. War sofort ein großes Hallo. So, Christoph, was hast du?
1: Ich habe mich nochmal umentschieden. Ich bleibe bei dem Sound elektronisch und so weiter und so fort. Und zwar ein Stück nennt sich Speedrun von Anisia Kim und Toni Seitzer. Sage ich gleich noch was zu.

0: Noch ein Wiedergänger. Oli XL war das, ursprünglich aus Stockholm.
1: Jupp.
0: Ein Warp Signing und mit dem Titel Mute the World. Und Christoph, davor hast du zwei kleine Kleinode.
1: Die Amnesia Kim.
0: Amnesia Kim?
1: A-N-Y-S-I-A Kim.
0: Amnesia.
1: Dame aus New York. Ich habe jetzt hier, ich habe ja eben groß angekündigt, jetzt sage ich da noch was zu. Ne?
0: Jo.
1: Also auch, das war ja eine Koproduktion mit Toni Selzer. Jetzt habe ich hier rumgegoogelt, nichts gefunden. Also auf Bandcamp nur ein Bild von der Dame irgendwie und das Ding gibt mir nur Brian Selzer raus. Den anderen gibt
0: es nicht. Brian Selzer, Stray Cats.
1: Oder, ja, irgendwie sowas.
0: Und Alka Selzer.
1: Ich kann also jetzt nicht mehr dazu sagen. Ich fand aber diese zwei.
0: Ja.
1: Also es gibt ein Album irgendwie mit ganz vielen sehr kurzen Stücken irgendwie. Ich fand die super.
0: Das fand ich auch gut. Ne, das hat mir sehr, sehr gut gefallen. Wie machen wir weiter? Wir machen weiter mit für mich einem kleinen Sommerhit. Ich habe jedes Mal.
1: Hit.
0: Insbesondere, wenn ich das im Auto gehört habe, bin ich unerlaubt schneller gefahren und habe richtig prollmäßig die nicht vorhandene Anlage aufgedreht. Mhm. Es handelt sich dabei
1: fünfmal geblitzt worden,
0: um einen Titel, aber auf meiner kleinen Urlaubsfahrt bin ich geblitzt worden. Und dann bekam ich ein Brieflein
1: von der
0: Republik Française.
1: Und?
0: Vier Seiten. Wenn ich jetzt sofort zahle, 45 Euro. Wenn ich zwei Wochen später fahre, 65 Euro. Also da war so richtig Radikalisierungsmaßnahme. Ja, ja, sonst kommst du nicht mehr rein. haben wir dann mal pflichtschuldig überwiesen. Ich glaube, ich war 11 Kilometer drüber.
1: Echt jetzt?
0: Ja, 11 Kilometer über abzüglich Toleranz. Naja.
1: Hauptsache, es war schön gewesen.
0: Ja, das hat es mir jetzt nicht verleidet im Nachhinein. Wir kommen zum Autofahrer-Hit. Mich erinnert es total an MIA, falls sich noch jemand an die erinnern mag. Mhm. Hier kommt, und jetzt dreht bitte mal ein bisschen lauter, Aliva mit dem Titel Maktub.

0: Die junge Dame wünscht sich ein paar Sonnenbrände.
1: Können wir mit ihnen.
0: Quelque coup de soleil, genau. Wir haben jetzt, glaube ich, gerade das Sommer-Sonne-Urlaubsthema abgefrühstückt. Das war Camille Yembe. Das hatten wir, glaube ich, auch schon mal mit dem Album Jung und Hässlich.
1: So ist es.
0: Genau, das war gutes Soleil und du hast Italien in Köln verortet.
1: Yes, so ist es. Die Gigi Girls waren das. Haben hier auf dem CO Pop Festival gespielt, dieses Jahr im Buhmann. Das sind Laura Mancini und Janos Pugnani.
0: Meinst du, die heißen wirklich so? Das sind doch Künstlernamen.
1: Nee, das sind halt die Gigi Girls.
0: Die Gigi Girls.
1: Und das ist das Debütalbum von denen, Ragazzo, das Stück. Und das Album heißt Greatest Hits.
0: Das finde ich gut, ein Debütalbum Greatest Hits zu nennen. Das,
1: unbedingt.
0: Zeugt von einigem Humor.
1: So ist es.
0: Und
1: macht gute Laune
0: übrigens. Diejenigen, echt super. Gute Laune? Oh, da weiß ich nicht, ob ich damit dienen kann. So. Für die schnell sind und live hören oder zügig auf Mixcloud nachhören, haben wir jetzt einen kleinen Konzerttipp, nämlich May Simones aus den USA, beziehungsweise ursprünglich Japan, kommt nach Köln und spielt am 16. im Yuka. Und wer seine Alternative-Musik auch mal gerne mit einem Schluck Samba, Bossa, Jazz. Oh, da hast du schon die richtige Pose. Ihr könnt es leider nicht sehen. Christoph hat gerade die richtige Pose bei Jazz gemacht. Wer das gerne sich in einer Mischung auch vorstellen kann, dem sei das kommende Konzert am 16. im Yuka empfohlen. Hier kommt May Simones mit dem Titel Conecco.

0: Musik aus Portland, Quickly Quickly waren das, mit Take It From Me, Album I Heard That Noise. Album aus dem letzten Jahr habe ich ein bisschen verschlafen, muss ich zugeben. Und dann trat der junge Mann mit zwei weiteren im Buhmann auf, Anfang Juli. Und ein Freund von mir hat mich dann da so nicht hinzitiert, das war falsch, aber schon gesagt, Alter, guck dir das mal an. Und ich habe es gar nicht bereut. Das war wirklich große Kunst. Der Mann, der Hauptsänger, Hauptact, ist eigentlich ein Soloprojekt mit besten Freunden als Gastmusiker. Der kommt eigentlich aus dem Beat-Producing. Der hat früher so auf YouTube so
1: Instrumental?
0: Hip-Hop-Instrumental, so Madlib, so solche Sachen, so Madlib-Mixtape, solche Sachen gemacht. Und bei, ich weiß nicht, ob es sogar noch MySpace war, also da war der schon, da war der richtig dick im Geschäft. Und hat sich dann eigentlich ein bisschen ähnlich wie wir, so sich anderen Sachen zugewandt und macht jetzt wirklich klassisches Songwriting und wie ich finde,
1: schön.
0: Wunderschön. I Heard That Noise hieß der Titel. Christoph, davor hattest du...
1: Wir hatten es angekündigt, Feeble Little Horse.
0: Ja.
1: Habe ich gespielt. Das Stück heißt Rewind. Eher ein bisschen ruhiger. Irgendwie, also auf, sind noch ein paar, also auf dem neuen Album, Mignot, wie das heißt, gibt es auch ein paar heftigere Stücke.
0: Wo sind die, weißt du irgendwas, wo sind die her? Oder
1: Pittsburgh.
0: Pittsburgh.
1: Und ja, also Pennsylvania und die sind zu dritt. Sebastian Kinsler, Jake Kelly und Lydia Slocum.
0: Ich kenne keinen davon.
1: Ich und ich.
0: Okay.
1: Also erst waren es zwei, dann haben sie die Damen.
0: Aber du kannst, du empfiehlst das Album, das habe ich ja schon
1: gehört. Auf jeden Fall, also so... ihr kennt vielleicht noch das Girl with Fish Album 2023, da sind wir ja auf Feeble Little Horse aufmerksam geworden und das Big Knot ist jetzt 2026.
0: Das, okay. Da muss ich nochmal reinhören.
1: Also ich finde es wirklich gut.
0: Ja, das, ich, du sagtest.
1: Ich habe so gedacht, irgendwie nächste Album und so, aber lohnt sich auf jeden Fall, da mal reinzuhören.
0: Weiter geht's bei dir?
1: Ach so, live spielen die auch, aber nicht, also ich, im November sind die in Holland.
0: Wie weit? Holland. So groß ist es nicht, aber...
1: In Amsterdam und dann sind die auch in Brüssel. 15. 16. Ach so,
0: diese, November. Diese Rutsche. Jo. Genau. Okay. Du hast auch den nächsten Titel?
1: Nächsten Titel, ja. Das sind die District 5. Spielen wir, die sind auch beim Haldern unterwegs dieses Jahr.
0: Genau, die meine ich jedenfalls, Zürcher Jazzband, ja. Da hast du mal gesagt, und die als Gastfeature Saul Williams dabei hatten bei so dem letzten Stück.
1: Und das ist jetzt das Stück Place Your Bet.

Scheiße.

0: Ich dachte doch gerade, die Stimme kennen wir doch. Habe ich doch heute schon mal gehört.
1: Ja, habe ich reingeschummelt heute. Also die Idee war irgendwie, weil ich auch dieses neue Stück von PJ Harvey gehört habe, habe ich mich nochmal mit den älteren Alben auseinandergesetzt und war nochmal schwer beeindruckt. Und das war jetzt das Stück The Wind vom Album Is This Desire. Tolles Stück.
0: Davor haben wir gehört Luke Mann aus Toronto. Jetzt müssen wir mal gerade schauen. I Guess We Don't Have a Choice hieß das. Das Album heißt SD3. Mhm. Und jetzt kommen wir wieder zu Quatsch. Quatsch aus Japan. Oh ja. Von Higashi Hasegawa.
1: Nie gehört.
0: Ich kann weiß,
1: den zuordnen irgendwo, aber.
0: Die kann ich gar.
1: Oder sie?
0: Ich habe wohl mal, also DJ Algorithmus hat mir was vorgeschlagen, weil ich habe da wohl schon mal was gut gefunden und geliked.
1: Geliked.
0: Und dann bekam ich eine neue Single reingespielt. Die ist auch sehr gut, aber dann habe ich mich mit der Dame noch mal ein bisschen mehr befasst, die auch nur in Japan tourt. Also da gibt es keine Chance. Also die hat.
1: Ist ja auch ein Stück.
0: Das ist auch wirklich, ja, das ist wirklich. A piece, so. Wahnsinn. Manchmal sehr kompliziert, völlig überdreht. Also dagegen ist Hyperpop Einschlafmusik. Ich habe jetzt mal was rausgesucht, was ein bisschen entspannter ist, aber ihr ahnt vielleicht, wie es da so bei der Dame vorgeht. Das Stück heißt The Blossom and the Thunder. Hier ist Higashi Hasegawa.
1: The Thunder.
0: The Thunder. The Blossom and the Thunder. Was habe ich gesagt?
1: Named it right. Oh, ich meinte nur wegen irgendwie Thunder, irgendwie, das ist ja der Vorgeschmack.
0: Thunder.
1: Das,
0: was passiert.
1: Okay.
0: Ja, so nicht. 1, 2, 3, 4, 5, 6.

0: Du hast dein Versprechen mit den Gitarren gehalten.
1: Ja, habe ich nochmal Ice Age gespielt. Das Stück Star. Gitarre, komm sagen. Ja. Ja, ist in Ordnung.
0: Ich finde es gut. Ich habe auch noch zwei andere rausgesucht, also dann hätten wir halt vier gehabt, aber das ist ein bisschen viel. Das war's schon wieder mit der, was haben wir, Juli-Ausgabe. Juli. Mensch, du.
1: Hotty Hot.
0: Hot July. Hört wie immer auf Mixcloud rein, hört auf Mixcloud nach. Und bleibt uns gewogen. Nächste Live-Sendung ist voraussichtlich am 7. August um 19 Uhr auf 674 FM. Wenn nicht, wie uns gerade der Chef gesagt hat.
1: The Chief,
0: der hier gerade im Studio war. Live vom Haldern gerade in dem Moment was senden. Ich kann es mir gut vorstellen, dass das ganze Wochenende Haldern Pop ist. Ist ja auch richtig. Ich habe allein fürs diesjährige Haldern, ich habe mir selber 20 Acts rausgeschrieben. 20.
1: Echt jetzt?
0: Ja. Also das ist schon, also teilweise so auch ein bisschen Erkundungsfahrt. Nicht immer alles Lieblingsmusik, aber 20 Acts, wo ich sage, jo, kann ich mir angucken. Das über 3 Tage verteilt. Ich kann mir vorstellen, dass die Sendung dann ein bisschen später ausgestrahlt wird.
1: Könnte sein, ne?
0: Könnte sein. Wir machen eine Vorproduktion, weil wir sind ja beim Haldern. Und schauen uns
1: so sieht's aus. Anders geht es nicht.
0: 20 Bands an. Nee, wir können es einfach nicht lassen. Haben wir noch was wir besprechen müssen?
1: Wir was besprechen.
0: Habt einen schönen Sommer, habt schöne Sommerferien. Die Schulferien sind ja wahnsinnig spät dieses Jahr. Ende Juli. Gar keinen Spaß. Ich weiß, haben wir nichts mehr mit zu tun.
1: Die Bayern kriegen Ende Juli.
0: Ach, die Bayern.
1: Naja, auf jeden Fall kommt jetzt irgendwie das ganze Gedöns mit. Wir fahren in den Urlaub. Und ja. Dann wird es hier relaxed, ne?
0: Dann wird es hier ganz entspannt, genau.
1: Schön. So sieht's aus.
0: Schön für uns.
1: Und jetzt hast du noch einen Abschied.
0: Genau, ein Abschiedsgeschenk. Hier kommt Wulu mit dem Titel West Window.

Herzlich willkommen hier auf 674 FM aus Köln. Mein Name ist Dash. 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

Die Zeit ist fast schon wieder oben, hier auf 674 FM für Renegade Snares, Drum & Bass Radio mit Dash, am jeden zweiten Freitag im Monat von 21 bis 22 Uhr. Was aber auch heißt, wir haben noch ein paar Momente. Die nutze ich nicht nur, um Danke zu sagen fürs Einschalten, sondern auch noch ein paar Labels zu nennen, die ihr heute gehört habt, falls ihr weiter diggen wollt. Zum Beispiel in Richtung Function Records, das Label von Digital, CI Records, das Label von Total Science, Nutty Dub Planet V, also V Recordings, Jungle Things, Four Corners, Soul Art, Dub Shutter, 31 Recordings, Label von Doc Scott, Cause for Concern Limited, obviously das Label von Cause for Concern, immer noch beziehungsweise wieder da, das Mathematica Label, Metalheads, Monkey Bee Studio und viele weitere. Checkt auch die Playlist, wenn die Sendung hochgeladen ist, auf dem Mixcloud Account hier von 674 FM oder auf meinem und habt noch viel Spaß hier beim besten Radiosender aus Köln mindestens und habt ein klasse Wochenende.

0: Hallo und einen wunderschönen guten Abend zu Nordenradio, heute live aus der Kölner Südstadt auf 674 FM. Ja, heute habe ich einen Studiogast, nämlich den lieben Pantherex. Hi.
1: Hi, Alex.
0: Schön, dass du da bist. Und unser Konzept heute heißt, ich digge was, was du nicht diggst. Um was geht's?
1: Wir spielen Platten, von denen wir glauben, dass der andere sie nicht kennt
0: oder
1: nicht
0: falls.
1: Hat.
0: Oder falls.
1: Also Musik.
0: Genau, wir haben uns beide Playlisten, beide Tracks rausgesucht, wo wir denken, da können wir den anderen mit überraschen. Da können wir vielleicht ein bisschen mit angeben. Also ich zumindest habe Sachen ausgesucht, wo ich angeben will. In der Hoffnung, dass es funktioniert. Und genau, ihr werdet jetzt immer zwei Stücke hören und danach werden wir kurz erzählen, was das ist. Weil wir dürfen gegenseitig nicht auf die Labels und auf das Display gucken, weil der Überraschungsmoment soll ja da sein. Wir grüßen alle, die vor den Geräten zuhören. Wir grüßen unseren Studiogast That Night. Und ich würde sagen, nächster Track gehört dir. Let's go. Viel Spaß da draußen.

0: Willkommen zurück bei Nordenradio, live aus der Kölner Südstadt auf 674 FM. Heute mit Studiogast Pantarex. Wir haben uns beide die Platten und USB-Sticks, Plattentaschen und USB-Sticks mit Tracks vollgepackt, mit denen wir den anderen überraschen wollen. Und jetzt klären wir auf, was ihr bisher gehört habt. Vincent, hast du eine Idee, was der erste Track war?
1: Nee, keine Ahnung. Also irgendwie Nils Frahm oder sowas in die Richtung.
0: Ja, geht in die richtige Richtung. Unser Studiogast hat es geraten.
2: Ich weiß aber nicht mehr, wie der
0: heißt. Maxime de Nuc. Genau, das neue Album von Maxime de Nuc. Es heißt Club Imperiale, kommt im September raus. Und er hat wieder ein Jahr lang in der Kirche in Düsseldorf Sound aufgenommen. Ja. Und das ist das Stück, was es aktuell in der Pre-Order gibt, namens La Paloma. Und wenn der Rest des Albums so geil ist, ist es einfach wieder eine Kirchenorgel-Rave-Anthem-Platte. Und ich habe dich schon vorbestellt.
1: Mega. Ja, stimmt. Hast du das Erstlingswerk von Gespielt und Vorgespielt? Genau, richtig. Ich erinnere mich. Aber das sollen die ZuhörerInnen nicht wissen, sondern vielleicht was der zweite Tune war. Hast du eine Ahnung?
0: Also man hat ja irgendwie Schienen, also Züge gehört und Correct. So eine Gitarre, die mich an unseren gemeinsamen Bekannten erinnert hat. Und der andere Bekannte ist ja auch so Zugfanat. Aber die Reaktion war so, dass ich dachte, das ist nichts aus dem Freundeskreis. Das ist wahrscheinlich irgendwas. Am Ende wurde es ein bisschen Troniger, fand ich super geil. Ich glaube, das ist was schon ein bisschen älter ist, so aus der Post-Rock-Richtung.
1: Mhm. Könnte sein, weil der Junge, der das gemacht hat, der beschäftigt sich gerade auch eher mit rockigen Dingen, wenn er sich auch sonst mit Elektronika beschäftigt. Das ist ein gewisser Lasse Müller aus Berlin.
0: Nein, laber nicht.
1: Namens Obel Mustache und das Stück heißt Train Haze und ist ein Exclusive für diese Sendung.
0: Gott.
1: Und Big Up Lasse.
0: Also wirklich, das hätte ich jetzt nicht gedacht. Wahnsinn. Orion Mustache aus dem Norden-Katalog. Wahnsinn. Das kickt mich jetzt wirklich. Liebe Grüße nach Berlin. Lasse, was ein Brett.
1: Herzlichen Dank.
0: Die Sendung hat jetzt schon Sinn gemacht. Also wir können Absolut. Eigentlich jetzt schon aufhören. Vincent.
1: Aber statt aufzuhören, machen wir weiter.
0: Natürlich. Wie ging es weiter?
1: Ich tippe auf, ich weiß nicht, das war so verspult, das war so fein, da waren so viele Texturen bei. Ich tippe auf, ich tippe auf Julian Jöckel, Midnight Opera.
0: Ja, korrekt. Das ist das neue, das ist das neue Tape, was er uns letzte Woche in Kleestadt, vor zwei Wochen in Kleestadt geschickt hat. Ich habe mich sofort in B1 verliebt. Und dann habe ich das ganze Tape nochmal gehört und dachte so, nee, ich muss B2 spielen. Der Track heißt Voices. Die Platte heißt Chouade Volume 1 und ich glaube, Chouade ist so ein französischer Tanz, den man aufführt bei der Ernte. Habe ich zumindest gegoogelt. Kann sein, kann aber auch falsch gegoogelt sein. Midnight Opera, das Tape. Genau.
1: Das fragen wir nochmal. Ich habe das Tape bisher noch nicht hören können, weil, also kinderbedingt. Und deswegen,
0: super Track.
1: Mega, mega. Freue ich mich jetzt drauf.
0: Und übrigens, wenn ihr da draußen ratet oder mitraten wollt, dann geht in unsere DMs, schickt uns bei Instagram über den Norden-Kanal oder meinen Alex Ketzer-Kanal Tipps. Und dann werden wir euch, wenn ihr recht habt und richtig geraten habt, auch lobend erwähnen. Wir machen weiter.
1: Ist bereit? Ist ja eine Musiksendung, keine Sprechsendung.
0: Genau. Viel Spaß.

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0: Da sind wir zurück mit der großen Raterunde, was der jeweils andere gespielt hat. Dein Track war ja voll der, wie habe ich es genannt, ein Stück entweder um guten Dings zu rauchen oder halt romantische Liebe zu machen. Ich habe keine Ahnung, was es ist. Es klang so total Voodoo und ja, so Stoner-mäßig und das ist wahrscheinlich ein bisschen älter.
1: Exakt. Die Platte, die ist aus dem Jahr 1968 von Dr. John the Night Tripper. Das Album heißt Grease. Und der Tune war der quasi letzte auf dem Album, heißt I Walk on Gilded Splinters. Und die ganze Platte ist voll mit solchen trippigen, psychedelischen Supernummern. Dr. John, wenn man es bei Wikipedia nachguckt, dann kann man das alles erfahren, war unter anderem auch als Sessionmusiker für die Stones unterwegs, für Phil Spector, für Aretha Franklin, also für richtige Größen. Und hatte aber dieses alte Ego, dass er irgendwie, wo er Kindheitsträume und Einflüsse irgendwie aus dem US-Süden verarbeitet hat. Hat einfließen lassen. Ja. Vielleicht auch den ein oder anderen bewusstseinserweiternden Zusatz.
0: So weiß. Klang es zumindest.
1: Genau. Schönes Ding. Absolute Empfehlung.
0: Ja, und hast du eine Ahnung, was ich gespielt habe?
1: Nee, leider nicht. Das ist auch sehr, sehr schade, weil ich irgendwie die ganze Zeit dachte, ich kenne es. Aber ich kann es nicht sagen.
0: Also es war Richanel mit dem Stück Slave of the Body and Mind. Das ist eine Nummer, die 89 auf Tape erschienen ist und jetzt vor ein paar Jahren von dem Reissue-Label Music from Memory quasi wieder auf Vinyl veröffentlicht wurde. Und das ist ein KünstlerIn oder eine Person, die so sehr stark mit Genderrollen gespielt hat. Früher war sie auf den Bildern immer als Frau zu lesen. Jetzt ist, ich glaube, lebt auch gar nicht mehr und im späteren Alter dann eher so als Mann. Also so diese ganze genderfluide Nummer schon.
1: Gender oder Musik. Gender?
0: Genderfluid, genau.
1: Oder Gender.
0: Ja. Genau, das war mein Stück. Du hast den nächsten in der Pipeline. Wir machen weiter. Viel Spaß weiterhin bei Nornradio.

0: Das große Ratespiel geht weiter.
1: Es ist ganz schrecklich.
0: Ich habe keine Ahnung, was es bei dir war, aber es war gut.
1: Und ich kannte das, mir fällt der Name nicht ein. Es ist, doch, ich weiß es.
0: Zuerst zu deinem.
1: Okay, du weißt es nicht?
0: Nee.
1: Ich sag's dir, das ist Midnight Opera.
0: Von was?
1: Von der das ist einfach ein Tune, den der noch nicht veröffentlicht hat und der war schon mal zu hören in einem Set im Kioskradio.
0: Ach, krass.
1: Ja, und das ist der Tune, der heißt Working Title Sünde.
0: Okay, geil. Mhm. Super.
1: Ja.
0: Ja, und du weißt, was ich gespielt habe.
1: Warte mal, ich schaut's gehen raus an den Julian. Danke für die Musik.
0: Ja, wirklich, mega Track.
1: Ich glaube, es waren Liaison Dangereuse.
0: Ja, richtig.
1: Ja, ja.
0: Und gerade bei Google habe ich gesehen, von denen war Los Niños del Paque.
1: Ja, klar, genau.
0: Geil.
1: Und die sind, das ist irgendwie hier im Düsseldorf.
0: Genau, 81 ja. Ist die Platte. Und die klingt so, also die könnte auch irgendwie gestern rausgekommen sein, finde ich.
1: Ich glaube, es stimmt. Und ja. Ich glaube, es gibt aber viele Menschen, die uns zuhören und jetzt denken, Jungs, das weiß man doch.
0: Ja, ich habe die auch erst jüngst entdeckt. Egal, wir sind ja noch jung, Vincent.
1: Aber wir haben noch was vor uns.
0: Gut, schön. Die nächste Nummer zum Beispiel.
1: Juhu.

0: Willkommen zur zweiten Stunde Nordenradio live aus der Kölner Südstadt auf 674 FM. Wir haben gerade 4 Tracks gemixt und wir sind beide ratlos.
1: Naja, du musst ja anfangen mit raten.
0: Genau, also ich kann ja dann immer nur so meine Verknüpfungen, die ich so mache, irgendwie mir versuchen zu eruieren, aber die waren ja anscheinend alle falsch. Ich hatte halt so krasse Vibes von Ariane Lewis, John Tejada, Mosaic Records, Zweck, so dieser Vibe, so die Anfang 2000er, dieses minimal verspulte Dings.
1: In Musik, was auch schon mal im richtigen Land irgendwie ist, ist nämlich aus England das Label. Es heißt Expanding Records. Ach, und das gibt es seit 1995 und die machen so ganz frickelige Elektronika, irgendwie immer schon. Kurze Anekdote dazu, weil ich 2007 auf dem Sona hatte vom Tobi von Philpott einen quasi Backstage irgendwie Pass zugeschanzt bekommen und konnte in den Messebereich. Und da hatten die einen Stand und da habe ich einige 7 Inches mit.
0: Cool.
1: Und die haben so ein ganz typisches Artwork irgendwie, bestehend aus 9 Punkten, drunter steht Expanding. Und dann habe ich hier bei A-Musik hier in Köln, Preiskleber ist noch drauf, hier dieses tolle Album gefunden von dem Artist Monoceros oder Monoceros, keine Ahnung. Auf jeden Fall ist der Monoceros ein Mensch aus Spanien, aus Girona.
0: Ja.
1: Und der hat das gemacht, genau.
0: Cool, sehr schön. Was habe ich gespielt?
1: Was hast du gespielt? ich habe es vergessen.
0: Nein, das mit dem Gesang, genau.
1: Das mit dem Gesang, keine
0: Let's
1: Ahnung.
0: Go
1: also
0: away.
1: Ich weiß es nicht. Minimaler Haus, ich dachte erst irgendwie, nee, ich hab keine Ahnung.
0: Also das ist eigentlich die B-Seite von der Pinky.7-Inch, die ich vor 2 Wochen beim Nils gekauft habe. Grüße gehen raus. Und die Acid Pauli hat 2 Tracks von Kante geremixt, unter anderem die Summe der einzelnen Teile.
1: Super.
0: Den habe ich nicht gespielt, weil das ist die A-Seite. Ich habe California gespielt und die Story ist ganz witzig. Acid Pauli hat ein Mixtape auf Soundcloud, also für Pinky.7 aus der Mixtape-Serie gemacht. Und das Label hat dann bei Kante angefragt, ob man das mit hochladen darf, also in diesen Mix. Und die haben aber verstanden, ob sie die Masterfiles bekommen. Und dann haben die überraschenderweise die Masterfiles bekommen. Hier könnt ihr auf Platte pressen und die alle so, geil, machen wir. Und das ist jetzt ein 7-Inch mit 2 Remixen von Acid Pauli, der Kante geremixt hat.
1: Ist ja schön. Also wirklich tolle Produktion.
0: Tja, jetzt geht's. Ja, und dann hast du mich aus dem Konzept gebracht. Ich kann nicht mehr. Am Anfang dachte ich so, okay, da kommt irgendwie so Modular-Synthese und dann so coole Pads drauf. Und als ich dann die Trumps eingegroovt habe, habe ich gedacht, fuck, Alter, das Drum-Programming kenne ich. Unser gemeinsamer Freund Martin, das hat mich total an ihn erinnert. So diese marschierenden Kicks mit den Hi-Hats. Aber irgendwas war da off, als wenn es irgendwie eine Kollabo wäre. Also ich habe da ganz viel Martin Schmitz gehört oder eben was von dir. Also ich würde das vermuten, das ist ein Track aus dem Freundeskreis. Ich glaube nicht, dass du einen dritten Track von Midnight Opera gespielt hast. Aber ich lehne mich so weit aus dem Fenster und ich hoffe und bete, dass es ein Martin Schmitz-Track ist.
1: Yes, it is.
0: Nein.
1: Und zwar ist das ein...
0: Ich raste aus.
1: Ist ein brillantes Ding, oder?
0: Wahnsinn, Martin. Ja,
1: der
0: du,
1: Martin.
0: Was hast du da gemacht? Mega.
1: Ja, der Martin, der hat gejammt.
0: Geil.
1: Was er am besten
0: wann?
1: Kann. Letzte Woche irgendwann.
0: Boah, ohne Witz.
1: Ohne Witz, ja.
0: Das ist einer der, also wenn nicht sogar der beste Track, den, oder seit lang, also Martin, Chapeau.
1: Wahnsinnsteil, oder?
0: Ja.
1: Ja, machen wir weiter?
0: Geil. Ich komme nicht drauf klar.
1: So,
0: super. Also, ja, was habe ich gespielt, Vincent?
1: Ich weiß es nicht. Ich war wieder bei irgendwie, also die Textur war ja wieder so dicht, ne? War ich wieder beim Julian, also bei Midnight Opera, aber ich war mir
0: ganz warm.
1: Ganz warm?
0: Es war nämlich eventuell.
1: Halt und
0: zwar,
1: ja,
0: genau, der Track heißt Pumpin' Kin und ist von der neuen Platte, die auf dem David Trauers Label Blabbernuggets irgendwann im Herbst erscheint. Und die Platte heißt, hat den wunderbaren Titel Schwebende, 4 Tracks. 3 13-Minuten-Track, 2 Banger in dem Stil und ein tolles Ambient-Stück zum Ausklang.
1: Wie bist du da jetzt dran gekommen?
0: Natürlich habe ich
1: nett nachgefragt.
0: Siehst
1: du mal.
0: Und just kam was. Vielen Dank, lieber Paul David, der Track ist Killer. Die ganze Platte auch.
1: Nur
0: du hast den
1: Menschen.
0: Finger schon am Trigger, oder? An
1: yes.
0: Den Play-Button und weiter geht's. Viel Spaß.

0: Ihr hört immer noch Nordenradio mit Pantarex und Alex Ketzer live aus der Kölner Südstadt. Heute in der Ich zeige dir was, was du nicht kennst Edition. Vincent, du hast den ersten Track gespielt und ich habe mir notiert, klingt so nach rauem, Ambient-Hösen, so Richtung Huerco S oder so alles, was auf seinem Label, das irgendwas mit Eule heißt, rauskommt, so die Richtung, so diese crunchige Tape-Ambient-Elektroniker-Richtung.
1: Ich glaube, crunchige Ambient-Tape-Elektroniker-Richtung, das trifft es ganz gut, ist aber, ich sag mal, wir könnten jetzt das Kalt-Warm-Wärme-Heiß-Spiel spielen,
0: das
1: hier
0: ist
1: im Studio.
0: Also für die HörerInnen da draußen, wir haben natürlich unseren ganzen Freundeskreis abgegrast und jeder hat von uns, jeder hat jeden gefragt und deswegen das war das natürlich ein deiner Gestik zu deuten, das ist ein Stück von Dead Knight,
1: der hier hinter uns sitzt.
0: Genau.
1: Ganz genau.
0: Danke, schön, lieber Olle. Ganz toll. Das mit den Wellen war toll. Du hattest jetzt schon Eisenbahn und Strand und Wellen. Ganz toll.
1: Und Arpeggio hier.
0: Ja. Mhm. Was habe ich gespielt?
1: Ja, ich tippe auf Edna X. Das ist eine unbekannte Norden-Artist, weil Beat und die Art und Weise, wie das Vocal-Sample bearbeitet wurde, mich daran erinnert haben. Habe ich recht?
0: Nein, es war Dead Knight.
1: siehst du mal.
0: Denn wir haben beide einen Track von Dead Knight bekommen.
1: Am Ende ist Dead Knight.
0: Schämlich lacht der Artist im Hintergrund.
1: Am Ende ist Dead Knight die ominöse Edna X.
0: Nein, wer weiß. Genau. Ja, bei dir, also klar, das war natürlich Kraftwerk, aber gesungen von David Bowie.
1: Fast.
0: Nein.
1: Da würde sich aber freuen. Das war Snakefinger. Das ist der Artist.
0: Ah, geiles Cover.
1: Genau, ich müsste den bürgerlichen Namen nochmal nachgucken. Das ist ein österreichischer Gitarrist, der schon in den frühen 70ern nach Los Angeles, San Francisco ist und sich dort den Residents nicht angeschlossen hat, sondern in deren Umkreis tätig war und später auf Raw of Records veröffentlicht hat.
0: Also Leute, gebt mal bei Google ein Snakefinger. Das Cover ist 1A.
1: Kenne ich vom Kunstverein in Stuttgart, genau da von der Leitung, die waren schwere Raw of Records Fans und da ich da viel auf den Vernissagen aufgelegt hatte, musste ich irgendwann mal Raw of Records Platten besorgen.
0: Toll.
1: Das ist eine davon. Die ist mir geblieben, ja.
0: Und dann hast du aufs Display gespinkst.
1: Ja, ich habe jetzt den Titel natürlich gelesen, aber ich weiß trotzdem den Artist.
0: Section 25.
1: Ah, genau. Ist das eine Factory?
0: Das ist eine Factory,
1: okay,
0: genau. Und liebe Grüße gehen raus nach Saarbrücken, Roger. Mhm. Du hast das ja in mein Leben gebracht, Section 25. Vielen Dank dafür, für das und für vieles andere.
1: Das stimmt, danke.
0: So, du hast den nächsten Track parat.
1: Hab ich.
0: Wir wünschen euch weiterhin viel Spaß in der nächsten halben Stunde. Let's go.

0: Und da sind wir auch schon wieder mit dem Bericht oder dem Rätselraten, was ihr und was wir vor allen Dingen zuletzt gehört habt. Deine erste Platte, also die in dem netzigen Viertel, hat mich so ein bisschen erinnert an Eamon Andrews, weil die Drum Programmings so ein bisschen Squarepusher-mäßig waren, aber dann von der Tonalität her so Moving Shadow. Aber da war es eigentlich ein bisschen zu nicht ganz so rolling und dann habe ich mir noch auf. Das war's, genau, aber dann bin ich ja ganz falsch.
1: Nee, also du bist ja grundsätzlich richtig, im richtigen Land, in der richtigen Zeit, ne? Also Moving Shadow sind wir auch irgendwie so 95.
0: Ja.
1: Wir sind hier im Jahr 94 bei Reinforced Records und wir sind bei 4Hero, bei Parallel Universe. Das
0: geil.
1: Ist das erste, ich bin mir nicht ganz sicher, aber ich glaube das erste Album von denen und das war der letzte Track, Solar Emissions.
0: Mega.
1: Ja, diese Bässe, oder?
0: Wahnsinn. Und dann kam meine kleine verspielte, quirlige.
1: Ich habe überhaupt keine Ahnung.
0: Ist ein Künstler, der in der Sowjetunion, als sie noch so hieß, geboren wurde. Mittlerweile lebt er in Los Angeles. Er heißt Igor Len und die Platte heißt Blues, ist auch 89 und das war das erste Mal, als ich dachte, ich muss irgendwie eine Platte auf Norden reissuen, die 30 Jahre alt ist. Hinten drauf ist ist halt so beschrieben, dass es eine Platte ist, die kein Rock ist, die kein Pop ist, sondern die elektroakustische Musik ist und das war wohl da für die Zeit und damals für den Ort, wo die Platte erschienen ist, halt irgendwas ganz Neues und keine Ahnung, so sehr viel bla bla bla, aber wenn man das sich nicht durchliest und die Musik hört, dann ist alles ziemlich cool.
1: Wahnsinn, schön, war echt schön.
0: Ja gut, den nächsten Track, den du dann gespielt hast, da habe ich nicht lange überlegen müssen, ich wusste, was es ist, aber dazu musst du was sagen.
1: Ja, ist eine Demo, habe ich bekommen, ist von einem Projekt, da stand bleiben Fragen drauf. Boah, das ja. Ist das, was ich dazu weiß.
0: Klingt auf jeden Fall gut. Und
1: glaube ich, ein paar Jungs aus Troisdorf.
0: Geil, die sollen mal bitte nach Köln kommen.
1: Ja.
0: Ja, und danach hast du gesagt, das, was ich gespielt habe, kennst du? Kommt dir bekannt vor?
1: Nee, ja, klar, aber weil mir halt der Sound so bekannt vorkommt, ich habe keinen Plan.
0: Also die Platte heißt Raute, Raute, Raute, Raute, Raute. Das war Raute, Raute, Raute, Raute, Punkt 1 und ist nur 10 Jahre alte Platte, die damals jede Party bei uns gesprengt hat. Die war damals hard to get. Heute kriegt man sie vielleicht easy auf Discogs, aber kommt so aus dem Rush-Hour-Umfeld.
1: Super.
0: Du bist schon wieder parat. Wir machen weiter. Es sind noch 10 Minuten. Viel Spaß.

0: Und so schnell gehen 2 Stunden vorbei. Mensch, das war eine richtig tolle Sendung. Hat voll Spaß gemacht.
1: Hat es. Allerdings.
0: Wir müssen noch ein paar Tracks aufklären. Und zwar, du hattest so einen Mundharmonika, Bontempi, ja, whatever Track. Und wir haben hier schon geliebäugelt. Das ist der Maxime Deneuc, der Mundharmonika. Aber ich habe natürlich keine Idee, was es ist.
1: Der ist es wahrscheinlich. Ist ein bisschen Lokalpatriotismus mit einer Amerikanerin allerdings. Pauline Oliveros heißt die Komponistin. Ja. Und das Album heißt Vor der Flut. Und das ist aufgenommen im Severin-Wasserspeicher hier in Köln, der alle paar Jahrtausende mal leer gemacht wird. Und dann hat man einen Wahnsinnshallraum.
0: Krass.
1: Und da hat sich ein Rudel Komponisten und Komponistinnen zusammengetan und da drin Musik gemacht.
0: Ja. Was spielte ich danach?
1: Ich tippe auf den Neo-Zaire, aber ich bin mir nicht sicher.
0: Ja, korrekt. Das ist quasi ein Track von der Split, vom Split-Tape, das jetzt demnächst bei Privateer rauskommt.
1: Oh, wow.
0: Neo-Zaire und ein anderer Artist, und das ist die Omolov.
1: Super schön.
0: Also Privateer auf jeden Fall mal bei Bandcamp reinfolgen.
1: Ja, und weil wir nachher keine Zeit mehr für eine Abmoderation haben.
0: Kommt die jetzt.
1: Genau.
0: Was spielst du denn da?
1: Ja, ich spiele nochmal Bleiben Fragen, andere Beat von den Jungs
0: aus Troisdorf.
1: Die Jungs aus Troisdorf, und wir verabschieden uns.
0: Schön, dass ihr zugehört habt. Wenn ihr mehr Norden wollt, dann kommt doch nächste Woche Samstag, das müsste der 18. sein, nach Köln-Niedl zu unserem zweiten Teil des großen Norden-Jubiläums. That Night spielt 2 kleine Kassetten-Sets und ich spiele 2 kleine CD-Sets. Kommt gut durch die Nacht. Wir beenden die Show mit Bleiben Fragen. Und wenn ihr keine Fragen mehr habt, dann habt eine gute Nacht.

Montag haben wir, das weiß ich. Und 5 Uhr, das weiß ich auch. Wir haben den 7.8. Und wir sind gut drauf, natürlich, wenn man morgens hier so und sowas erlebt. Wieder mal irgendwie belebt das ja auch der Schweiß, der einen da runterläuft, weil ja wieder hier alles

0: So, wir machen das natürlich jetzt alles was unspektakulär.
1: Fangen wir erstmal an.
0: Mit unserem alten Sedlmayr.

0: Muschelradio hier auf 674 FM mit drauf, gestern nicht am Montagmorgen um 5:14 Uhr. Angefangen haben wir mit dem Sedlmayr. Ich hatte doch letzten Geburtstag, habe ich ja hier auch durchgegeben, das war am 28. Juli. Und genau am 28. Juli, es war ja auch dieses Jahr ein Freitag, da kamen so viele neue Platten raus und so viele neue Ankündigungen. Und da habe ich das auch irgendwie erwähnt und dann hat mir der Warum Frank, wer kennt den Warum Frank? Ja, den muss man erstmal kennen, der ist nämlich Kult hier in Köln, was die Szene anbetrifft. Der hat mir nämlich zum Geburtstag dann hier den Sedlmayr geschickt. Finde ich ja schön. 50, ach ja, ich nochmal 50. Und da dachte ich, damit fangen wir doch heute schon mal an. Und heute wird es ganz ja, ausgefallen oder ich habe ein paar Bonbons bei. Es wird auch manchmal etwas ruhiger, aber echt toll, das kann ich schon jetzt sagen. Also öffnet die Ohren und euer Herz. Danach, nach Sedlmayr, die neuen Alten, die letzte Single, die er rausgebracht hat. Ich glaube, die Platte, wie hieß die nochmal? Fahrstuhl? Nee, irgendwas anderes. Gesundheit. Ja, Vorbereitung unter aller Sau, wie immer. Aber ich weiß, was ich hier auf jeden Fall zu spielen habe. Und zwar war danach das Stück von der Band Boris and Uniform. Uniform sind aus New York, die Industrial Band. Und Boris kommen aus Japan und machen, wie war das nochmal, Metal Sludge oder sowas. Und die haben sich zusammengetan, habe ich letzte Woche schon gespielt. Bright New Disease heißt die Platte. Und wir hörten A Man from the Earth. The Yard Act haben was Neues rausgebracht, ganz frisch. Das Stück heißt The Trench Coat Museum.
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Der Sound Anfang der 90er, nicht wahr? Rave Sound aus England. Die weißen Engländer haben dann den neuen Euro-Disco-Sound, kann man ja schon sagen. Ich weiß gar nicht, ob das in Amerika, ob man in New York und so auch diesen Sound gehört hat. Auf jeden Fall hier en masse sozusagen. Deswegen hat man jetzt, und was heißt man, die Firma, die Plattenfirma, Cherry Red hat mal wieder was Tolles rausgebracht, und zwar eine 4-CD-Box mit Stücken aus dieser Zeit, genau aus dieser Zeit. Und zwar heißt das Ding Come Together, Adventures on the Indie Dance Floor 1989 bis 1992. Sind ja nur 3 Jahre, aber natürlich hat man, und das ist auch gut, so viele Maxi-Versionen von bekannten Stücken genommen, die ja auch schon jetzt Kult sind. Manche kennt jeder in- und auswendig, super Zusammenstellung, und natürlich gibt es auch für den einen oder anderen und an den Aha-Effekt. Ne? Wir hörten erstmal Moonflowers, Get Higher im Rather Large in the Bristol Area Mix. Und jetzt hören wir That Petrol Emotion aus der gleichen Box mit Tringle im Hard Boppin Remix. Stevie Wonder, ne? Ja, ja.

Tja, bei Moonflowers habe ich dann schon wieder, genau wie vor 2 Wochen, die Barcase rausgehört mit Holy Ghost, ein alter Jürgen Röder Between-Hit. Ja, keine Frage. Gab es eine gelbe Maxi, der dauerte auch 7 Minuten. Haben die Jungs hier die Engländer schön versampled und dann eben gerade haben wir Stevie Wonder gehört am Anfang. Und was war das noch? Breakhouse, genau, von Commodores. Aber ich habe mir vorgenommen, nicht so viel zu quatschen. Wir haben ja jetzt 8 Minuten verloren. 8 Minuten. Und wo ich doch hier die Sendung bis auf die Sekunde plane. Dann gibt es ein Projekt, die habe ich auch letzte Woche oder vor 2 Wochen gespielt. Animal Squad. Das sind Ex-Funkadelic-Mitglieder. Und der Hauptherrscher vom Schlagzeuger, Mike Kid Funkadelic Hampton, und wir sind ja gestandene Leute und die treffen sich ab und zu und machen dann guten Sound, so wie sie es gewöhnt sind. Alles Ex-Parlament George Clinton oder Funkadelic Mitglieder oder vielleicht auch die da damals mal den Kaffee geholt haben oder so. Egal, ist auf jeden Fall ziemlich fett. Animal Squad mit Nothing for Free aus der Animal Squad EP.

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Muschelradio hier auf 674 FM mit Rolf Kiste nicht immer noch, aber ich wollte jetzt in dieser schönen Phase, in diesem Mittelteil, wollte ich einfach nicht dazwischen quatschen. Es gibt so einen ambientmäßigen Sound, der mich die letzte Zeit hier überfallen hat. Da muss nicht mein Gebrabbel dazwischen hier. Nach diesem Stück geht das natürlich. Das war der Sound Anfang der 90er, Carter, The Unstoppable Sex Machine oder Carter USM mit After the Watershed, Early Learning the Hard Way, und das ist auf dem Sampler zu finden, den ich am Anfang auch schon gespielt habe. Der heißt Come Together, Adventures on the Indie Dance Floor 1989-1992 auf dem tollen Label Cherry Red erschienen. Das ist eine 4-CD-Box und da ist wirklich alles drauf, was das Herz begehrt. Auch Bonbons, spezielle Maxis und so, und natürlich auch Sachen, die man kennt. Haha. Ich lese jetzt mal vor, was wir hier gehört haben. Ab Animal Spread, den Funkadelic-Jungs. Tony Allen, der vor einem Jahr oder vor zwei gestorben ist, der legendäre Schlagzeuger von Fela Kuti, zusammen mit Adrian Young. Ebon hörten wir aus der neuen Platte Jazz is Dead 18. Und danach Alabaster de Plume auf International Anthem. Was wäre die Welt ohne International Anthem? Did You Know? Featuring Momoko Gil und Meta Shiba aus der Platte Come With Fierce Grace. Danach hörten wir Nico. Nico hört man ja noch nicht so oft, weil es ja schwere Kost ist. Und wir hörten aus der Platte Desert Shore von 1971 What Is My Own. Die Platte hat sie ja zusammen mit John Cale gemacht. Da könnte eigentlich auch Cale und Nico stehen. Oder Nico und Cale natürlich. Und der Anlass dafür ist schon wieder Annika. Annika habe ich ja nun wirklich rauf und runter hier gespielt. Und ich hatte eigentlich alles abgegrast, so ziemlich. Und dachte, jetzt haben wir es erstmal. Ich will wahrscheinlich hier immer mit meinen Lieblingen total nerven. Aber die Annika, die macht eine kleine Tour. Frankreich und Deutschland und spielt da mit dem Solistenensemble Kaleidoscope in Essen am 16.11. im Pakt Zollverein. Und das ist so das nächste, also in Berlin, Essen und Hamburg. Und wird da Desert Shore von Nico zum Besten geben. Jetzt schon weiß ich, dass das Geschichte wird. Und dann schön unter den Sternenhimmel des Planetariums hörten wir nämlich dann nach Nico Annika Klimp on board Planetary Part 5 aus ihrer Planetary-Platte, die Eat Liquid heißt, aufgenommen im Zeiss Planetarium in Berlin im Februar. Und die Platte heißt Eat Liquid. Danach Grab Society, Underrated Remixes, und wir hörten den Demokratie-Mix davon. Dann Vowel. Wir bauen ein Haus. 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Single, ganz neu, ganz frisch. Dann ganz neu, ganz frisch, kommt erst am 2. September raus. Blurred haben eine neue Single gemacht, die heißt Cry. Und die B-Seite kommt natürlich gleich auch noch. Und dann schon wieder International Anthem. Wie toll, Damon Lux hat jetzt am 28. Juli, an meinem Geburtstag, haben die beiden ihre Platte rausgebracht, Damon Lux und Rob Mazurek. Und das Stück heißt Les Ninas irgendwas, auf heißt The Children Are Listening. So einfach ist das. Die Platte New Future Radio. Und das waren zwei Stücke, die gingen ineinander über. Das zweite war dann Flitting Splits Reverb Adage. Danach kam Alva Noto. Wie toll, wie toll. Eine der besten Ambient-Platten, die in der letzten Zeit erschienen sind. Confrontation heißt das Stück, was wir gehört haben. Und das war ein Ausschnitt aus dem Soundtrack dieses Doku-Films This Stolen Country of Mine. Und danach kam aus Helsinki Kauko Lempi mit Fields of Metal Inside the Sphere. Und dann eben Spire X mit Reaction aus dem Sampler Come Together Adventures on the Indie Dance Tour 1989 bis 92, wo ja auch auf diesen vier CDs kommt die letzte CD, und das letzte Stück auf der Platte ist Hot Carter USM After the Watershed. Und wenn wir schon gerade bei Carter sind, ne,
Dann darf ein Stück auch nicht fehlen, einer der Monster-Hits auch im Blueshell, Bloodsport for All. Und da haben die ein bisschen Ärger bekommen, weil da geht es nämlich um Rassismus und Mobbing in der britischen Armee. Und genau als das rauskam, war auch noch der Golfkrieg, da haben sie das einfach in der BBC verboten, KDUSM. Bloodsport for All.